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1: Mit Helene Feichtenhofer. Schönen guten Morgen. Pünktlich zum ersten Ferienstart wird der Sicherheitscheck am Flughafen Wien ab heute einfacher. Dank neuer CT-Handgepäckscanner müssen Flüssigkeiten, Handys, Laptops und Tablets nicht mehr ausgepackt werden. Neu ist auch, dass bis zu 2 Liter Flüssigkeit im Handgepäck erlaubt sind. Aber Achtung beim Umsteigen oder Rückflug. Auf Flughäfen ohne diese neuen Scanner gelten weiter die alten Regeln mit den 100 Milliliter Fläschchen. Heftige Unwetter gestern teilweise über Österreich, in der Obersteiermark oder auch in Niederösterreich hat es heftigen Hagel gegeben. Bäume sind wegen des starken Windes umgestürzt, Bäche sind wegen heftiger Regenfälle übergegangen. Beim Donaukraftwerk Ips-Persenbeug mussten am Nachmittag rund 60 Personen gerettet werden. Sie waren mit Kajaks und Kanus auf der Donau unterwegs, als ein Sturm mit Gewitter aufgezogen ist. Erstmals entscheidet der Oberste Gerichtshof über ein Urteil gegen Signa-Gründer René Benko. Benko ist im Oktober letzten Jahres wegen betrügerischer Krieder zu 2 Jahren Haft verurteilt worden. Er soll seiner Mutter 300.000 Euro geschenkt und dadurch das Geld am Konkurs vorbeigeschoben haben. Der OGH entscheidet heute, ob dieses Urteil rechtmäßig ist. Bei der Fußball-WM hat jetzt in der Früh der Co-Gastgeber, die USA, den Einzug ins Achtelfinale geschafft mit einem 2:0-Sieg gegen Bosnien. In der Nacht hat Belgien einen 0:2-Rückstand gegen den Senegal noch ab der 86. Minute gedreht und mit 3:2 gewonnen. Belgien damit ebenfalls im Achtelfinale, genauso wie England, nach einem 2:1 gegen den Kongo.
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1: Mit Christina Adler. Pünktlich zur Hauptreisezeit gibt es jetzt eine Erleichterung für Passagiere am Flughafen Wien. Ab morgen soll die Gepäckkontrolle um einiges schneller gehen. Und zwar dank neuer Flüssigkeitsscannern. Neu ist auch, dass man bis zu 2 Liter Flüssigkeit mit an Bord nehmen darf, sagt uns Flughafensprecher Peter Klemann.
2: Es müssen elektronische Geräte und Flüssigkeiten nicht mehr aus dem Handgepäck rausgenommen werden, sondern können ganz normal im Trolley oder in der Tasche bleiben. Das beschleunigt den Vorgang natürlich auch. Und Reisende können eben auch etwas mehr an Flüssigkeit mitnehmen.
1: Laut Flughafen Wien betragen die Wartezeiten beim Sicherheitscheck im Schnitt 5 Minuten. Ab morgen soll es dann noch schneller gehen. 15 Jahre Haft wegen versuchten Mordes. So lautet gestern Abend das Urteil am Landesgericht Salzburg für einen 70-Jährigen. Der Mann soll seine Ex-Frau Anfang des Jahres niedergestochen und lebensgefährlich verletzt haben. Er hatte offenbar die gescheiterte Beziehung nicht überwunden. Das Urteil gegen den Mann gilt noch nicht. Der oberste Gerichtshof entscheidet erstmals über ein Urteil gegen Signa-Gründer Rene Benko. Benko ist im Oktober letzten Jahres wegen betrügerischer Krieder zu 2 Jahren Haft verurteilt worden. Er soll seiner Mutter 300.000 Euro geschenkt und dadurch das Geld am Konkurs vorbeigeschoben haben. Der OGH entscheidet heute, ob dieses Urteil rechtsmäßig ist. Und bei der Fußball-WM haben die USA heute früh den Einzug ins Achtelfinale geschafft mit einem 2:0-Sieg gegen Bosnien. In der Nacht hat Belgien einen 0:2-Rückstand gegen den Senegal noch ab der 86. Minute gedreht und mit 3:2 gewonnen. Auch Belgien ist im Achtelfinale, genauso wie England nach einem 2:1 gegen den Kongo.
3: Und damit hallo zu Ihnen hinters Lenkrad. Das ist jetzt der U1 Verkehrsservice um 6:02. Und noch ist es relativ ruhig auf den Straßen. Polizei und ASFINAG haben uns keine gröberen Störungen auf den Hauptverkehrsverbindungen gemeldet. Wenn Ihnen was auffällt, gerne jederzeit anrufen unter 052 42 61 030 30. Wir wünschen eine gute Fahrt. So, jetzt haben wir sie gehabt, unsere Abkühlung und den heiß ersehnten Regen. Heute wird schon wieder überwiegend sonnig, ein paar Restwolken aus der Nacht, die lösen sich auf und dann scheint für längere Zeit die Sonne. Im Laufe des Tages kann es nur vereinzelt, aber immer wieder ein bisschen regnen. Die Temperaturen, die klettern heute wieder auf sommerliche 22 bis 28 Grad. Momentan ist es noch deutlich kühler bei Ihnen in Radfeld. Da messen wir zum Beispiel 14 Grad. In Avis und Kappel hat es derzeit 8 und in Osttirol in Sillian, da messen wir 10 Grad. In Osttirol, da weht generell auch ein kräftiger Nordwestwind heute. Die kommenden Tage, die werden dann wieder überwiegend sonnig, wobei speziell auch morgen teilweise auch noch ein bisschen Regen mit dabei sein kann.
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3: Ja, wenn es heiß ist, dann beschweren wir uns. Aber wenn es dann abkühlt, dann wünschen wir uns auch irgendwie wieder, dass es ein bisschen wärmer wird. Egal wie das Wetter ist, starten wir jetzt alle gemeinsam rein in diesen neuen Tag. Es ist Donnerstag, der 2. Juli. Schönen guten Morgen, jetzt um 6.04 Uhr. Und ja, großer Tag heute für das österreichische Nationalteam bei der laufenden WM. Wir sprechen noch drüber und wir werfen auch einen Blick auf das heutige Tageshoroskop. Davor würde ich sagen, brauchen mal was für die müden Augenlider. Es gibt ganz viel von ihrer Lieblingsmusik zum Aufstehen. Die Bee Gees, und den Anfang macht Marco Spiegel. Guten Morgen.

0: ein ganz großer Klassiker zum Aufstehen hier auf Radio U1 Tirol. Am Donnerstag um 6.11 Uhr und es wird wieder ein bisschen besser am Berg.
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0: Ja, jetzt in der Früh, da halten sich teilweise zwar noch aber Restwolken und Nebel in den Bergen. Die werden dann im Laufe des Tages aber zu lockeren Quellwolken, die zwar teilweise die Sicht einschränken, aber auf jeden Fall der Sonne ganz, ganz viel Platz machen. Lokale Schauer sind teilweise möglich, am ehesten in den Kitzbüheler Alpen oder auch in den nördlichen Kalkalpen. Generell hat es aber ziemlich abgekühlt am Berg in 2000 Metern. Da erreichen wir zwischen 4 und 11 Grad. In 3000 Metern sind es um die 0 bis 3 Grad. Der Wind, der ist generell eher schwach und weht aus Nordwesten. Ja, ich würde also sagen, alles in allem recht gute Bedingungen heute zum Wandern, wenn Sie Zeit haben. Wenig bis kein Regen und nicht ganz so heiß. Was will man mehr? Ganz viel Spaß, wenn Sie in die Berge gehen und kommen Sie dann wieder sicher zurück ins Tal.
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0: Ja, und jetzt machen wir weiter mit Ihrer Lieblingsmusik zum Aufstehen. Michael Holm ist das. Fein, dass Sie wieder da sind. Fein, dass wir Sie begleiten dürfen. Beim Frühstück, beim Zähneputzen oder vielleicht sind Sie ja auch schon unterwegs in die Arbeit. Guten Morgen.

Ja, und alle Fußballfans unter uns, die können es nicht mehr erwarten, wenn es heute Abend wieder heißt. Ja, ab 21 Uhr muss sich unser Nationalteam den Spaniern stellen und wir gehen zwar als klare Außenseiter in diese Partie, aber bei der WM ist ja schon einiges Überraschendes passiert, wie wir mitbekommen haben. Ja, schön wäre natürlich, wenn heute noch gefeiert wird. Ja, manche brauchen dazu gar keinen Fußball. Bei manchen ist der 2. Juli jedes Jahr ein Feiertag. Ja, wir wünschen alles, alles Gute, wenn Sie heute Ihren Ehrentag feiern. Und wenn, dann feiern Sie auch zusammen mit ein paar bekannten Persönlichkeiten. Zum Beispiel der deutsche Tänzer, Choreograf und Moderator Detlef Soest, der wird heute 56. Ebenso feiert die deutsche Schauspielerin Ingeborg Schöner Geburtstag, und zwar schon den 91. Und auch der österreichische Schauspieler Hanno Böschel, der hat heute seinen Ehrentag. Ja. Und alles Gute zum Namenstag wünschen wir noch allen Wiltruds und Jakobs. Also ein Donnerstag, an dem es genug Gründe gibt zu feiern. Was auch immer Sie heute feiern, machen Sie sich einen feinen Tag. Und jetzt haben die Zillertaler Manda hier auf U1 kleine Frühstücksempfehlung. Vielleicht Graukass. Ja. Nicht für jeden was, aber wenn man essen jetzt in der Früh, würde ich sagen, sind wir danach wach.

0: die Zilla Salamander sorgen für Schwung an diesem Donnerstagmorgen hier auf Radio U1 Tirol. Die Universität Innsbruck, die hat jetzt einen neuen Rektor. Wer dieses Amt in den nächsten 4 Jahren übernehmen wird, das hören wir unter anderem um 6.30 Uhr in unseren ersten Tirol-Nachrichten mit Fabian Strickner. Und gestern um die Mittagszeit hat es auch gebrannt, und zwar in Hall. Was da genau passiert ist, auch das gibt's in knapp 10 Minuten hier bei uns. Und musikalisch gibt's bis dorthin noch Sunrise für Sie in wenigen Minuten.
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0: Sunrise waren das hier auf Radio U1 Tirol. Gleich haben wir musikalisch die Palldauer für Sie oder auch Zeitlos. Davor ist es jetzt aber Zeit für unsere ersten Tirol-Nachrichten. Es ist jetzt 6.30 Uhr und deshalb bei mir im Studio Fabian Strickner.
1: Einen schönen guten Morgen.
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1: Die Universität Innsbruck hat jetzt einen neuen Rektor. Gregor Weiß wird dieses Amt in den nächsten 4 Jahren übernehmen. Gestern ist er dazu gewählt worden, wie Rosi Eigner-Gertl berichtet.
3: Nach den Hearings der Kandidatinnen und Kandidaten hat der Senat der Universität Innsbruck Gregor Weiß für die Funktion des Rektors vorgeschlagen. In der gestrigen Sitzung hat dann der Universitätsrat Weiß zum Nachfolger von Veronika Sechsel gewählt. Mit Gregor Weiß übernimmt eine wissenschaftlich herausragende und an der Universität Innsbruck bestens verankerte Persönlichkeit die Leitung. Er bringt internationale Erfahrung, Managementkompetenz sowie eine klare strategische Vorstellung für die kommenden Jahre mit, heißt es von Reinhard Schretter, dem Vorsitzenden des Universitätsrats. Die neue Funktionsperiode beginnt am 1. März 2027.
1: Zu einem Brand in einer Recyclinganlage in Hall hat gestern um die Mittagszeit die Feuerwehr ausrücken müssen. Auf ca. 10 Quadratmetern ist ein Altpapierhaufen in Flammen gestanden. Die Freiwillige Feuerwehr Hall in Tirol hat den Brand anschließend unter Kontrolle gebracht. Nach der Brandursachenermittlung kann ein Fremdverschulden ausgeschlossen werden. Es sei davon auszugehen, dass ein unsachgemäß entsorgter Gegenstand den Brand ausgelöst hat, heißt es von der Polizei dazu. Mehr als 20 Jugendliche aus Einrichtungen der Kinder- und Jugendhilfe haben bei einer Jugendkonferenz der Kinder- und Jugendanwaltschaft Tirol ihre Erfahrungen und Wünsche eingebracht. In dem Gespräch ist es vor allem um das Leben in Wohngemeinschaften anstelle der Heim bei den Eltern gegangen. Landeskinder- und Jugendanwalt Lukas Trentini über die Ergebnisse.
4: Was daraus resultiert, ist, dass Jugendliche, die in WGs leben, schon klar sagen, dass sie auch wirklich mehr Mitbestimmungsmöglichkeiten sich wünschen im WG-Alltag, gerade wenn es auch um das Vereinbaren von Regeln geht. Das Zweite war, dass es ihnen wichtig ist, dass sie einen verlässlichen Kontakt zu der zuständigen Sozialarbeiterin von der Bezirksverwaltungsbehörde haben. Und ein weiteres Thema ist auch noch, dass Jugendliche sagen, sie wollen, dass es ist ihnen ganz wichtig, dass ihre Privatsphäre wirklich durchgängig respektiert wird in den WGs.
1: Die Kinder- und Jugendanwaltschaft fordert, Beteiligung junger Menschen künftig dauerhaft zu verankern. Die Mitbestimmung sei ein Kinderrecht und könne jungen Menschen helfen, Verantwortung zu übernehmen und demokratische Prozesse im Alltag zu erleben. Und die Favoriten haben sich durchgesetzt.
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1: Nach einem 0-1 Rückstand ist es England gestern noch gelungen, die Partie zu drehen und mit 2-1 gegen den Kongo zu gewinnen. Auch Belgien kommt nach einem Rückstand noch einmal zurück und gewinnt mit 3-2 über den Senegal. Gastgeber USA setzt sich heute in der Früh mit 2-0 gegen Bosnien-Herzegowina durch. Heute am Abend wird es dann wieder für Österreich ernst. Im 16. Finale treffen sie auf Titelmitfavoriten Spanien. Gespielt wird ab 21 Uhr in Los Angeles. Und wir sind jetzt bei Ihnen auf den Tiroler Straßen und bei Anna-Maria Rüdig.
0: Vielen Dank, Fabian. Das ist der U1 Verkehrsservice, jetzt um 6:58 und es schaut gut aus auf den Straßen. Polizei und ASFINAG haben uns nichts Gröberes gemeldet. Sie sollten also eigentlich überall gut vorankommen. Wir wünschen eine gute Fahrt. Aktuellen Temperaturen bei uns im Land. Es ist noch relativ kühl. In Elbs und Lienz messen wir momentan 14 Grad, in Lanz 12 und bei Ihnen in Heiterwang hat es derzeit 8 Grad. Heute braucht man generell dann aber wieder die Sonnenbrille. Es wird nämlich überwiegend sonnig bei uns im Land. Ein paar Restwolken aus der Nacht, die lösen sich auf und dann scheint für längere Zeit auch ein bisschen die Sonne. Etwaige Quellwolken, die werden nur vereinzelt zu kurzen Regenschauern und die Temperaturen, die pendeln sich heute generell zwischen sommerlichen 22 und 28 Grad ein.
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0: So, und jetzt brauchen wir ganz viel Musik zum Munterwerden an diesem heutigen Donnerstag. Und wie würde das besser gehen als mit Musik von Zeitlos? Und damit einen wunderschönen guten Morgen, feines Aufstehen, schön, dass Sie da sind.

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0: Und im Studio sind heute nicht Jekyll und Hyde, sondern Fabian Strickner und Anna-Maria Rödig. Guten Morgen, Fabian.
1: Guten Morgen.
0: Und jetzt würde ich sagen, werf mal einen Blick in die Sterne.
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0: Legen wir also los mit der ersten Hälfte, Widder bis Jungfrau.
3: Die Widder, die starten mit einer extra Portion Charme in diesen Donnerstag und dürfen sich auf schöne Begegnungen freuen. Trotzdem lohnt es sich heute, Entscheidungen mit etwas Ruhe zu treffen. Manchmal in der zweiten ist der zweite Gedanke der bessere.
0: Bei den Stieren beginnt der Tag am besten ganz ohne Hektik, weil mit ein bisschen Gelassenheit fällt vieles leichter. Wer heute geduldig bleibt, der trifft kluge Entscheidungen und lässt sich nicht von jeder Kleinigkeit aus der Ruhe bringen.
3: Die Zwillinge haben heute ein gutes Gespür für das, was auf sie zukommt, und meistern Herausforderungen mit Leichtigkeit. Auch neue Chancen im Beruf oder im Alltag könnten für ein kleines Lächeln sorgen.
0: Die Krebse sollten heute darauf achten, nicht zu impulsiv zu reagieren, weil mit ein bisschen Fingerspitzengefühl läuft vieles harmonischer. Wer Versuchungen widersteht, wird sich später über die richtige Entscheidung freuen.
3: Bei den Löwen ist heute Selbstvertrauen gefragt, besonders wenn kritische Worte fallen. Mit einer freundlichen und ruhigen Art kommen sie aber deutlich weiter als mit hitzigen Diskussionen.
0: Und die Jungfrauen, die sind heute gut beraten, nichts zu überstürzen und lieber Schritt für Schritt vorzugehen. Eine angenehme Begegnung oder ein netter gemeinsamer Moment kann den Tag zusätzlich noch ein bisschen verschönern. Erste Hälfte würde ich sagen, nehmen wir so. Jetzt gibt's Olaf den Flipper und danach schauen wir uns Teil 2 an.

0: Schönen guten Morgen.
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0: Ja, da sind wir Ihnen noch was schuldig. Die zweite Hälfte, Waage bis Fische.
2: Für die Wagen ist heute ein guter Zeitpunkt, eine Gelegenheit mutig zu ergreifen. Wer dabei auch einmal seine romantische oder herzliche Seite zeigt, der wird positiv überrascht.
0: Die Skorpione dürfen sich auf einen Tag freuen, an dem Liebe und gute Stimmung im Mittelpunkt stehen. Auch im Beruf stehen die Sterne günstig. Vielleicht ist genau heute der richtige Moment, Wünsche anzusprechen.
2: Bei den Schützen läuft heute vieles wie von selbst und ihre gute Laune steckt auch andere an. Trotzdem lohnt es sich, bei größeren Ausgaben noch einmal in Ruhe darüber nachzudenken.
0: Die Steinböcke sollten sich heute bewusst kleine Auszeiten gönnen, um neue Kraft zu tanken. Mit einem kühlen Kopf lassen sich auch knifflige Entscheidungen souverän meistern.
2: Die Wassermänner, die haben zwar einiges zu stemmen, doch ihre positive Ausstrahlung öffnet heute viele Türen. Vielleicht sorgt sogar ein kleiner Glücksmoment für ein zufriedenes Schmunzeln bei Ihnen.
0: Und die Fische, die hinterfragen heute vieles genauer als sonst und das kann durchaus hilfreich sein. Gleichzeitig tut es gut, sich kleine Pausen zu gönnen und mit den eigenen Kräften sorgsam umzugehen. Und wenn wir ehrlich sind, dann sollten wir das ja eigentlich alle tun. Und jetzt geht's gemütlich rein in diesen Donnerstag mit Jennifer Rush. Schönen guten Morgen.
2: Guten Morgen.

0: Jennifer Rush war das zum Aufstehen auf Radio U1 Tirol. Und mit dem Romantik-Express und Ammann geht es jetzt zu den Weltnachrichten um 7 Uhr in knapp 10 Minuten.
1: Das Wunschkonzert macht am Sonntag eine Pause. Bis bald. Alles Gute. Euer Charlie Girmay.
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11: 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Beste Grüße vom ganzen Ureinstein.

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1: Mit Christina Adler. Der Sicherheitscheck am Flughafen Wien soll ab morgen einfacher und schneller gehen. Dank neuer CT-Handgepäckscanner müssen Flüssigkeiten und elektronische Geräte wie Laptops und Handys nicht mehr ausgepackt werden. Neu ist auch, dass bis zu 2 Liter Flüssigkeit im Handgepäck erlaubt sind. Aber aufpassen, 2 Liter Flüssigkeit bedeuten auch 2 Kilogramm mehr Gepäck. Flughafensprecher Peter Klemann.
2: Je mehr Flüssigkeit man mitnimmt, desto höher wird natürlich das Gewicht des Handgepäcks insgesamt. Das daher bitte auch einkalkulieren, wenn man mehr Flüssigkeiten mitnimmt, dass man natürlich damit rechnen muss, dass das Gepäck insgesamt dann schwerer wird und das vielleicht in Bezug auf Handgepäcksbestimmungen bei Fluglinien vielleicht ein Thema werden könnte.
1: Auf allen Flughäfen ohne diese neuen Scanner gelten weiterhin die alten Regeln, also maximal 100 Milliliter Fläschchen. Am Landesgericht Wien dürfte heute das Urteil im Untreue-Prozess gegen Ex-FPÖ-Chef Strache fallen. Im Zentrum des Prozesses steht eine Lebensversicherung und ob sich Strache damals widerrechtlich als Begünstigter dafür hat eintragen lassen. Denn abgeschlossen hatte die Lebensversicherung die Wiener Landes-FPÖ. Ein 42-jähriger Mann ist bei einem Polizeieinsatz im nordrhein-westfälischen Remscheid in Deutschland erschossen worden. Er soll zuvor 2 Mädchen mit einem Pfefferspray bedroht und das Spray dann anschließend in Richtung der Polizei gesprüht haben. Die Beamten haben versucht, den Mann mit einem Taser zu stoppen, den 42-Jährigen aber verfehlt. Danach hat einer der Polizisten auf den Mann geschossen. Er starb trotz Wiederbelebungsversuchen noch am Einsatzort. Die Ermittlungen wurden aufgenommen. Am Bodensee vor Friedrichshafen hat sich gestern ein Tornado gebildet. Die Wasserhose war etwa 1/4 Stunde zu sehen und ist dann nach Lindau in Bayern abgezogen. Schäden gibt es keine, da der Tornado sich nur über dem Wasser gebildet hat. Ein Phänomen, das es immer wieder am Bodensee zu bestaunen gibt.
3: Und damit hallo zu Ihnen hinters Lenkrad. Jetzt um 7.02 Uhr, das ist der U1 Verkehrsservice und nach wie vor ist es ruhig an diesem Donnerstagmorgen auf Tirols Straßen. Polizei und ASFINAG haben uns nichts gemeldet. Wenn Ihnen auf dem Weg in die Arbeit vielleicht was auffallen sollte, teilen Sie das doch gerne mit uns unter 052 42 61 030 30 und werden Sie U1 Verkehrsreporter. Vielen Dank im Voraus und kommen Sie gut an Ihr Ziel. Heute lässt sich die Sonne wieder öfter blicken bei uns im Land und damit wird es auch gleich wieder ein Stückchen wärmer. 22 bis 28 Grad sind da heute möglich. Momentan ist es noch ein bisschen frischer, die Jacke brauchen wir jetzt noch in der Früh. In Schlitters und Tauer hat es momentan 14 Grad, bei Ihnen in Laisach messen wir 15 und in Imst hat es derzeit 12 Grad. Ein paar Restwolken aus der Nacht, die lösen sich bis zum Vormittag auf und dann wird es sonnig, nur vereinzelt kann es dann im Laufe des Tages regnen. In Osttirol, da weht außerdem ein kräftiger Nordwestwind. Und so sommerlich geht's auch in den nächsten Tagen weiter. Nur der Freitag morgen wird wechselhaft aus Sonne und Wolken. Ansonsten steht wieder alles ganz im Zeichen auf Sommer und Sonne.
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3: Sie schwirren aktuell wieder herum. Ja, die Bienen. Und sie sind ein eindeutiges Zeichen für den Sommer, aber eben nicht nur. Und damit schönen guten Morgen und liebe Grüße an den Frühstückstisch, ins Auto, ins Badezimmer, wo auch immer Sie gerade unterwegs sind. Weil so ein Bienenstich, der kann ziemlich schnell gefährlich werden. Wir sprechen gleich drüber. Davor brauchen wir ein bisschen Musik zum Aufstehen. Uwe Busse und den Anfang in dieser Stunde machen jetzt die Kastelrutter Spatzen. Guten Morgen, feines Aufstehen.

0: 76, der Uwe Busse. Ja, und der Sommer, der hat uns tatsächlich nach wie vor ganz fest im Griff. Und das freut natürlich nicht nur uns, sondern auch die Bienen, die jetzt wieder vermehrt auf den Sommerwiesen unterwegs sind. Weniger Freude, sondern vor allem Sorgenfalten bereitet genau das den Allergikern unter uns. Und Fabian, das sind doch einige.
1: Ja, das sind einige. Rund 5% aller Österreicher leiden nämlich an einer Giftallergie. Bei den meisten Betroffenen entwickelt sich die Allergie aber erst im Laufe ihres Lebens. Was da die ersten Symptome sind, das erklärt uns Cornelia Gattringer von der Uni Innsbruck.
2: Ein Juckreiz, der vor allem auftritt palmoplantar, also an den Handflächen und an den Fußsohlen, um den Mund herum sowie am Kopf. Diese Beschwerden treten typischerweise schon relativ früh auf. Das kann schon 10 Minuten nach einem Insektenstich sein, manchmal auch auf 30 Minuten.
0: Ja, und meistens äußert sich eine Allergie auch durch Übelkeit und Erbrechen oder auch durch Atemnot. Und in den seltenen Fällen kann eine Insektengiftallergie auch zu einem Herz-Kreislauf-Stillstand führen.
1: Ja, und rasche Hilfe ist dann absolut das Nonplusultra.
2: Also da muss man zwei Situationen unterscheiden. Die einfachere Situation ist sicher die, wenn schon bei einem Patienten eine Insektengiftallergie diagnostiziert worden ist, dann hat dieser Patient in der Regel ein sogenanntes Notfallset. Das Wichtigste von diesem Notfallset ist ein Adrenalin-Autoinjektor, den man sich in den Oberschenkel geben kann.
1: Wenn aber noch keine Allergie bekannt ist, dann soll man umgehend den Notarzt rufen und den Patienten in die Schocklagerung versetzen. Das heißt, auf den Rücken legen und Beine in die Höhe. In der Regel kann man eine Insektengiftallergie übrigens auch gut in den Griff bekommen.
2: Es gibt bei der Insektengiftallergie auch die Möglichkeit einer sogenannten spezifischen Immuntherapie. Auch hier kann das verursachende Gift, also entweder Bienen- oder Wespengift oder auch beide, verabreicht werden, und zwar in regelmäßigen Abständen in einer aufsteigenden Dosierung.
0: Ja, und die Erfolgsaussichten, die liegen da übrigens bei rund 90%. Damit eben auch die Allergiker unter uns den Sommer genießen können, ohne dass wir ständig Angst haben müssen, von einer Biene gestochen zu werden. Und passend zu unserem sommerlichen Thema singt die Renate Neumeier jetzt So, so a Summer mit dir, die aktuelle.

0: über den Sommer singt die Renate Neumeier in ihrer aktuellen, ja, und vielleicht kennen Sie es. Einmal die Wohnung oder das ganze Haus gründlich putzen und dann ist alles wieder sauber. Aber offenbar putzen wir oft genau die falschen Dinge. Guten Morgen hier auf U1. Es gibt nämlich einige echte Keimfallen im Alltag, die sogar noch dreckiger sein können als die Toilette. Was gehört denn da alles dazu, Fabian?
1: Ja, das überrascht viele. Reinigungsexperten sagen, wenn die Toilette regelmäßig geputzt wird, werden andere Alltagsgegenstände oft komplett vergessen. Ganz vorne dabei ist dann natürlich das Handy. Das tragen wir überall mit hin, fassen es ständig an und reinigen es eigentlich oft viel zu selten.
0: Ja, und das Handy, das ist nicht die einzige Keimschleuder, oder?
1: Nein, überhaupt nicht. Auch Fernbedienungen, Lichtschalter, Türklinken oder auch der Griff vom Kühlschrank sammeln jede Menge Keime. Besonders in der Küche sollte man außerdem auf Schwämme, Spüllappen und auch auf Schneidebretter achten. Dort können sich Bakterien sehr schnell vermehren, wenn sie nicht regelmäßig gereinigt oder auch ausgetauscht werden.
0: Ja, also lieber nicht nur Bad und WC putzen, sondern eben auch die kleinen Dinge im Alltag immer im Blick behalten. Oft reicht schon ein regelmäßiges Abwischen oder auch Reinigen von genau diesen Gegenständen aus, damit eben die Keimbelastung deutlich reduziert wird. Das ist mit wenig Aufwand erledigt und sorgt dann auch gleich für mehr Hygiene bei uns im Alltag, im Haushalt. Ja. Sollten wir uns vielleicht alle mal ein bisschen zu Herzen nehmen.
1: Können wir ja froh sein, dass wir die Rose eigene Gärtel im Haus haben, da wird immer alles desinfiziert.
0: Ganz genau, die sorgt dafür, dass wir zumindest bei uns in der Arbeit nicht ganz so viel Keime haben.
1: Ja, das stimmt.
0: Und jetzt geht's musikalisch weiter. Queen.

0: Queen. Einfach immer gut, muss man mitsingen. Auch vielleicht, wenn Sie gerade vorm Spiegel stehen beim Zähneputzen mit Zahnbürste im Mund. Das ist Radio U1 Tirol am Donnerstag in der Früh. Die Unwetter Anfang der Woche im Pitztal. Die haben auch heute am Donnerstag und wahrscheinlich auch darüber hinaus noch ihre Nachwirkungen. Wie die Situation dort momentan ausschaut, das hat Fabian Strickner in den U1 Tirol Nachrichten für uns um 7:30. Und für alle, die gerade nach einer Lehrstelle suchen, schaut die Situation momentan ziemlich gut aus. Zumindest laut den aktuellen Zahlen vom AMS Tirol. Auch diese Details haben wir in rund 8 Minuten für Sie hier auf U1. Und musikalisch dürfen wir uns davor noch auf Eddie and Friends freuen.
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0: mit ganz viel guter Laune-Musik geht's rein in diesen heutigen Donnerstag. Gleich machen Waterloo und Robinson gemeinsame Sachen und wir haben auch gleich die aktuelle von Chris für Sie. Davor schauen wir uns aber an, was sich momentan bei uns im Land so tut. Die aktuellen Neuigkeiten hat jetzt Fabian Strickner für uns.
1: Schönen guten Morgen wünsche ich.
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1: Nach den schweren Unwettern Anfang dieser Woche hat gestern am Abend um 18 Uhr die Umfahrungsstraße für den gesperrten Bereich der Pitztalstraße wieder geöffnet werden können. Damit steht eine dauerhafte Verbindung in das hintere Pitztal erneut zur Verfügung. Unterdessen laufen weiterhin die Aufräumarbeiten an der Pitztalstraße, die durch Mohrenabgänge stark verlegt und beschädigt worden ist. Johannes Mons vom Baubezirksamt Imst.
3: Wir sind derzeit mit 9 Baggern, 5 Lkw im Einsatz. Der Gemeindetraktor fährt dazu, nochmal einen Waschwagen und eine Kehrmaschine im Einsatz. Und von der Landesstraßenverwaltung, von der WLV und von der Gemeinde sind insgesamt 12 Mitarbeiter mit den Aufräumungsarbeiten beschäftigt.
1: Die Pitztalstraße bleibt im Gemeindegebiet von St. Leonhard weiterhin für den gesamten Verkehr gesperrt. Wie lange ist bislang noch unklar. Auch die Kaunertaler Gletscherstraße kann nach Mohrenabgängen noch nicht geöffnet werden. Mehr offene Lehrstellen und mehr Menschen, die momentan eine Lehrstelle suchen. So lautet die Bilanz vom AMS Tirol Anfang Juli über den Vormonat Juni. Vor allem in allen Berufen rund um das Gastgewerbe werden derzeit dringend Lehrlinge gesucht. AMS Tirol Landesgeschäftsführerin Sabine Platzer-Weilberger, speziell Kellnerinnen und Kellner, seien derzeit besonders gefragt.
4: Dann kommt schon der Beruf der Köchin, des Kochs und der Hotel- und Gastgewerbeassistentinnen. Und dann wird es so quasi technischer. Dann kommt Elektrotechnik, also wo auch recht viele offene Stellen da sind, und auch der Bereich Bau. Und es geht weiter. Ich könnte wirklich viele verschiedene Berufe nennen. Und das ist das Positive, dass man momentan schon eine Häufung haben.
1: Wer eine Lehrstelle sucht, sollte sich am besten jetzt am Schulschluss informieren. Im Vergleich zu den anderen Bundesländern hat Tirol generell eine recht gute Lehrstellensituation, wie es heißt. Und in Ehrwald im Außerfern ist gestern eine 19-Jährige mit ihrem Auto von der Ehrwalder Straße abgekommen und in die Gleise der parallel verlaufenden Bahnstrecke geraten. Die Frau hat sich dabei leicht verletzt und ist anschließend von der Rettung abtransportiert worden. Die Bahnstrecke war in diesem Bereich für rund 1,5 Stunden komplett gesperrt. Und wir schauen damit weiter auf die Tiroler Straßen und zu Anna-Maria Rödig.
0: Vielen Dank, Fabian. Es ist jetzt 7.32 Uhr, das ist der U1-Verkehrsservice. Und da müssen wir jetzt tatsächlich auf die A12 Interlautobahn schauen. Und zwar in Fahrtrichtung Bregenz. Zwischen Schwarz und Wattens müssen Sie momentan rund 5 bis 10 Minuten mehr Zeit einplanen und dann noch einmal in die gleiche Fahrtrichtung auf der A12 Interlautobahn in Fahrtrichtung Bregenz zwischen Hall und Innsbruck Mitte. Da dauert es dann noch einmal 10 bis 15 Minuten länger. Ansonsten sollten Sie überall gut vorankommen. Wir wünschen eine gute Fahrt. Ein sonniger Tag liegt vor uns. Die paar Restwolken aus der Nacht, die lösen sich auf und dann braucht man eigentlich überall wieder die Sonnenbrille heute. Vereinzelt sind Regenschauer möglich, aber wenn, dann nur ganz kurz und auch eher selten. Die aktuellen Temperaturen in Ischgl messen wir momentan 9 Grad, bei Ihnen in Ranken und Elmau hat es 13 und in Ramsau werden uns derzeit 14 Grad angezeigt. Generell klettern die Temperaturen heute auf sommerliche 22 bis 28 Grad.
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0: 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So, sind wir also wieder auf dem neuesten Stand, was Nachrichten, Verkehr und Wetter angeht. Perfekt, damit ist wieder genug Zeit für unsere Lieblingsmusik. Jetzt gibt's die aktuelle von Chris. September Schnee. Und damit guten Morgen.

0: Ja, ich hoffe auch Sie haben diese kleine Welt, in der Sie sich rundum wohlfühlen und geborgen. So, und jetzt schauen wir, was sich so tut bei uns im Land.
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0: Veranstaltungstechnisch natürlich. Dieses Wochenende findet das 250-Jahr-Jubiläum der Schützenkompanie Ried-Kaltenbach statt. Es gibt eine Foto- und Videoausstellung Freitag und Samstag von 17 bis 20.30 Uhr und zwar im Pfarrsaal Ried im Zillertal. Am Sonntag findet dann das Bataillonstreffen Mittleres Zillertal statt. Beginn ist um 9.30 Uhr mit einer Feldmesse beim Bohrerfeld in Ried im Zillertal. Außerdem gibt es eine Kompanievorstellung und Defilierung am Dorfplatz und anschließend dann ein Fest beim Pavillon mit Vollgas Tirol. Diesen Samstag ab 9 Uhr findet der Sommerlauf des Lauf-Mitverein Rietz statt und zwar zugunsten der Kinderkrebshilfe Tirol am Sportplatz in Rietz. Anmeldungen sind ab 8 Uhr dann vor Ort möglich. Diesen Freitag findet die Premiere von Notburger bei den Schlossbergspielen in Rattenberg statt. Bei Schlechtwetter gibt es eine Ersatzpremiere am Samstag. Die nächste Aufführung, die ist am Mittwoch, Beginn ist dann jeweils um 21 Uhr. Alle Infos finden Sie unter www.schlossbergspiele-rattenberg.at. Und diesen Samstag und Sonntag findet in Altrans das 71. Bataillonsschützenfest statt. Am Samstag ab 16.30 Uhr ist der Tag der Fahnen und die Marketenderinnen mit den jungen Zellbergern. Und am Sonntag ist dann eben das Bataillonsschützenfest. Alle Infos finden Sie unter schützenkompanie-altrans.at. Also, einiges los wieder bei uns im Land, veranstaltungstechnisch.
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0: So, und jetzt gibt's die Jutzis. Und gleich danach schauen wir uns an, was sich sportlich momentan so tut.

0: Ja, jetzt sind wir in Schwung für den Sport und da gibt es natürlich heute nur ein Thema, vor allem bei den österreichischen Fußballfans.
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0: Ja, weil erstmals seit 1972 ist Österreich bei einer Fußball-WM über die Gruppenphase hinausgekommen und trifft damit heute im ersten K.O.-Duell auf einen der Titelmitfavoriten, Fabian.
2: Im 16. Finale bekommt es das Team von Ralf Rangnick mit Spanien zu tun. Die amtierenden Europameister sind da jedenfalls in der Favoritenrolle. Und auch die bisherigen Statistiken zwischen Spanien und Österreich sprechen klar für die Furia Roja, wie die Spanier ja auch gerne bezeichnet werden. In den bisher 16 Aufeinandertreffen hat 9-mal Spanien gewonnen, 4-mal Österreich und 3-mal hat es ein Unentschieden gegeben. Der letzte rot-weiß-rote Sieg, der liegt da auch schon eine Zeit zurück. Das war 1990. Da hat Österreich 3:2 im Freundschaftsspiel gewonnen. Der einzige Pflichtspielsieg ist Österreich 1978 bei der Weltmeisterschaft in Argentinien gelungen. Damals hat man Spanien sogar mit 3:0 besiegt.
0: Ja, also man sieht schon, es ist immer wieder mal gelungen, die Spanier zu bezwingen. Hoffentlich klappt das auch heute wieder. Die Stimmung, die ist jedenfalls gut im ÖFB-Team.
2: Ja, dieses dramatische Spiel zuletzt gegen Algerien, wo man ja noch in der letzten Sekunde das entscheidende Tor erzielt hat und damit doch noch weiter war, hat sicherlich viel Euphorie in der Mannschaft ausgelöst. So auch etwa beim Tiroler Marco Friedl aus Kirchbicheln, der sich auch schon sehr auf das heutige Match freut.

0: Land gibt, arbeitet der ehemalige deutsche Skispringer und Weltmeister Markus Eisenbichler ab sofort für die österreichischen Kombinierer. Er wird sich vor allem um die Materialentwicklung kümmern.
1: Es wird immer mehr, dass das Material einfach eine größere Rolle spielt. Der Athlet ist natürlich im Vordergrund, er muss umsetzen, aber jeder Schuh, Ski, Bindung, das muss einfach perfekt abgestimmt sein auf den Athleten. Das war mir früher schon bewusst. Und da möchte ich einfach die Athleten unterstützen, dass die einfach lang in der Luft bleiben und gut landen.
0: Er sagt der 35-Jährige im Interview mit dem ÖSV.
2: Vielen Dank, Fabian, für die sportlichen News.
0: Sehr gerne.
2: Und jetzt gibt's wieder Musik, und zwar die aktuelle von Ella Zubery.
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0: Bei den Titeln kriegt man ja richtig Lust, sich ein bisschen zu bewegen, sich tatsächlich ein bisschen auszuschütteln, braucht man jetzt vielleicht auch in der Früh, um so richtig munter zu werden. Das ist Ihr Lieblingsradio U1 Tirol. Und gleich haben wir Volksbeat für Sie und Lulu und The Louvers machen was zusammen.
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1: Mit Christina Adler. Ab morgen gelten am Wiener Flughafen neue Regeln für Flüssigkeiten im Handgepäck. Weil es am Airport neue Scanner gibt, dürfen Reisende dann auch größere Behälter als die bisherigen 100 Milliliter mitnehmen. Auch Laptops und Co. müssen dann nicht mehr aus der Tasche geholt werden. Aber Achtung, diese Regel gilt nicht überall, warnt Flughafen-Wien-Sprecher Peter Klemann.
2: Die größten Drehkreuze in Europa wie Amsterdam, wie Frankfurt, wie auch London Heathrow haben derartige Geräte schon im Einsatz, aber natürlich viele kleinere Airports, auch in Europa mitunter noch nicht. Daher empfiehlt es sich, hier darauf zu achten, wie die jeweiligen Regelungen an den verschiedenen Flughäfen aussehen.
1: Auch die Flughäfen in Graz, Linz oder Klagenfurt haben diese neuen Scanner nicht. Hier bleibt also die alte Regel bestehen. Kräftige Regenschauer und Gewitter haben gestern für ein Ende der Hitzewelle gesorgt. Bäche sind über die Ufer getreten, umgestürzte Bäume haben Straßen blockiert. Und die Feuerwehren waren im Dauereinsatz. Besonders heftig waren die Unwetter in der Obersteiermark sowie in Teilen Kärntens. Dort galt am Abend zeitweise sogar eine Akutwarnung. Aber auch in Niederösterreich hat Starkregen für Überschwemmungen gesorgt. Mehrere Menschen mussten im Bezirk Melk aus der Donau gerettet werden, nachdem sie mit ihren Kanus gekentert sind. Knapp 4 Jahre nach den Anschlägen auf die Nord Stream Pipelines hat die deutsche Bundesanwaltschaft gestern den mutmaßlichen Drahtzieher angeklagt, einen ehemaligen Offizier der ukrainischen Armee. Bei der Sabotageaktion im September 2022 sind die Leitungen, die für den Transport von russischem Gas nach Deutschland gebaut wurden, durch Sprengsätze schwer beschädigt worden. Fast ein Viertel der Studierenden in Österreich greift regelmäßig zu Nikotinbeuteln. Das zeigt nun eine neue Studie der Uni Graz. Viele legen sich gleich mehrere sogenannte Nick-Bags pro Tag unter die Lippe, manche mehr als 10. Was viele unterschätzen, das Suchtpotenzial ist enorm hoch und gleichzeitig wird aber das Gesundheitsrisiko durch Nikotinbeutel viel geringer eingeschätzt als jenes von Zigaretten oder E-Zigaretten.
3: Und damit sind wir wieder bei Ihnen auf den Tiroler Straßen. Das ist der U1 Verkehrsservice um genau 8:03 und es ist einiges los auf den Straßen. Wir starten einmal auf der A12 Interlautobahn in Fahrt Richtung Bregenz. Da ist bei Wattens ein Unfall passiert im Frühverkehr, da staut sich's bereits. Rund eine halbe Stunde müssen Sie da mehr Zeit einplanen. Dann noch auf die A13 Brenner-Autobahn. In Fahrt Richtung Brenner vor der Mautstelle Schönberg dauert es ebenfalls länger. 5 bis 10 Minuten verlieren Sie da. Und dann noch zu einer Sperre, die L12 Tiroler Kirchstraße. In Fahrt Richtung Axams zwischen Götzens und Birgitz ist gesperrt. Grund dafür ist eine Prozession. Dort ist aber eine Umleitung bereits eingerichtet. Ansonsten ist uns nichts Besonderes gemeldet worden. Wir wünschen eine gute und vor allem eine sichere Fahrt. Der Sommer kehrt heute zurück bei uns im Land und das mit voller Wucht. Jetzt in der Früh, da halten sich teilweise noch ein paar Restwolken aus der Nacht am Himmel. Die lösen sich dann aber ziemlich schnell auf und machen der Sonne Platz. Regen ist dann im Laufe des Tages nur vereinzelt möglich, aber eben eher selten. Und die Temperaturen, die klettern heute wieder auf sommerliche 22 bis 28 Grad. Die aktuellen Temperaturen in Wenz messen wir derzeit 13 Grad, in Erl werden uns 15 angezeigt, Matrei am Brenner meldet 12 Grad und in Innsbruck in der Landeshauptstadt hat es derzeit 14 Grad. Und nicht vergessen, in Osttirol, da ist es außerdem ein bisschen windig heute. Morgen am Freitag, da erwartet uns dann wechselhaftes Sommerwetter. Von Norden her ziehen Wolkenfelder herein, die teilweise auch den ein oder anderen Regenschauer mit sich bringen können. Dazwischen lässt sich aber immer wieder und ganz, ganz oft die Sonne blicken.
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3: Ja, man kommt nicht drum herum. Heute am Abend ab 21 Uhr wird's spannend für Österreich beim WM-Spiel gegen Spanien. Und damit jetzt erst einmal schönen guten Morgen. Fein, dass Sie wieder da sind. Ja, und anlässlich dazu wendet sich sogar der österreichische Bundespräsident Alexander Van der Bellen an uns alle. Besser gesagt an alle Eltern bei uns im Land. Warum? Das hören wir in dieser Stunde. Davor brauchen wir ein bisschen was Musikalisches. Die Meierhofner gibt's. Und den Anfang in dieser Stunde macht der Udo Jürgens.

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0: Die Meierhofner spielen auf hier bei uns auf Radio U1 Tirol. Und wir kennen es doch alle. Manche Gefühle oder Situationen, die kann man gar nicht oder nur ganz schwer in Worte fassen. Man kennt sie ganz genau, aber ein passendes deutsches Wort dafür, das fehlt einfach, Fabian.
1: Ja, das stimmt. Dabei haben andere Sprachen oft erstaunlich treffende Begriffe dafür. Die Inuit zum Beispiel kennen das Wort Iktsuapok. Das beschreibt die Vorfreude auf einen Besuch so gut, dass man ständig zur Tür oder aus dem Fenster schaut, um eben nachzusehen, ob die Person schon kommt.
0: Ja, das kennt wahrscheinlich jeder. Und solche Wörter, die gibt's noch zuhauf. Die Finnen, die sprechen von Sisu, wenn jemand auch in schwierigen Situationen nicht aufgibt und mit besonderem Durchhaltevermögen weitermacht.
1: Ja, und die Japaner, die haben sogar ein eigenes Wort für die Schönheit des Unvollkommenen und des Vergänglichen.
0: Oft zeigen eben diese Begriffe auch, was in einer Kultur besonders wichtig ist. Manche Gefühle, Eigenschaften oder auch Alltagssituationen, die sind dort so präsent, dass sie ein eigenes Wort bekommen haben. Bei uns braucht es dafür dann oft einmal mehrere Sätze und in anderen Ländern, da reicht manchmal ein einziger Begriff aus, um eben dieses Gefühl zu beschreiben. Und damit jetzt zu den Bellamy Brothers.

0: Okay, machen wir jetzt mal einen kurzen Check. Österreich Fahnen und Trikots vorbereitet, Snacks eingekauft, Freunde eingeladen. Ja, dann kann's losgehen.
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0: Das heiß ersehnte Duell heute um 21 Uhr. Österreich gegen den großen Titelfavoriten Spanien. Wir Österreicher gehen ja ganz klar als Außenseiter in diese Partie. Viele haben Spanien in ihren Tippgruppen als Weltmeister getippt. Mit einem Marktwert von über 1,4 Milliarden Euro haben sie auch ganz klar das Zeug dazu. Aber Sie haben es gesehen, bei dieser WM, da hat es schon einige Überraschungen gegeben, da ist alles möglich. Und naja, damit eben diese Sensation, nämlich der Einzug ins Achtelfinale von Österreich heute gelingen kann, wendet sich auch der österreichische Bundespräsident, nämlich Alexander Van der Bellen, via Social Media an uns oder eigentlich vielmehr an alle Eltern, weil auch die Daumen der Kinder sollen heute gedrückt werden und auch die sollen heute ihren Spaß haben.
2: Lassen Sie sie heute, also am Donnerstag, ein wenig länger aufbleiben. Ja, bis spät in die Nacht hinein Fernsehen ist nicht gut, ich weiß das. Aber drücken Sie diesmal ein Auge zu, damit die Kinder, die das wollen, unser Nationalteam live anfeuern können. Solche Erinnerungen nimmt man doch sein Leben lang mit. Und obendrein haben wir derzeit die letzten Tage vor den Ferien. Alles Liebe und an alle Kinder. Viel Spaß beim Anfeuern.
0: Oh ja, da wird heute wieder kräftig angefeuert. Also liebe Eltern, vielleicht heute ausnahmsweise mal nicht ganz so streng sein beim Schlafen gehen, Augen zudrücken und glauben Sie mir's. Wenn das heute tatsächlich gelingt, dann war es das wert. Nicht nur für die Kinder, wir alle werden da eine große Freude haben. Hoffen wir das Beste, sind wir gespannt, was da heute am Abend rauskommt.

0: Mega. Ja, und dieser aktuelle Titel von der Astrid Württemberger ist auch mega, würde ich sagen. Muss man einfach mitsingen. Mit Steirer Blut geht's in wenigen Minuten jetzt zu den Tirol-Nachrichten und die gibt's dann wieder pünktlich um 8.30 Uhr hier auf U1.
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0: und Fabian Strickner lasst mich nicht allein hier im Sendestudio auf U1. Immer pünktlich um 20:30 kommt er zu mir rein.
1: Ja, sowieso würde ich mich nicht trauen, dich allein zu lassen.
0: Jetzt gibt's die Tirol-Nachrichten.
1: Guten Morgen.
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1: Rund 28.000 Studierende und mehr als 5.000 Mitarbeiter der Universität Innsbruck bekommen einen neuen Rektor. Gregor Weiß wird dieses Amt in den nächsten 4 Jahren übernehmen. Er ist gestern dazu gewählt worden. Rosi Eigner-Gertl berichtet.
3: Nach den Hearings der Kandidatinnen und Kandidaten hat der Senat der Universität Innsbruck Gregor Weiß für die Funktion des Rektors vorgeschlagen. In der gestrigen Sitzung hat dann der Universitätsrat Weiß zum Nachfolger von Veronika Sechsel gewählt. Mit Gregor Weiß übernimmt eine wissenschaftlich herausragende und an der Universität Innsbruck bestens verankerte Persönlichkeit die Leitung. Er bringt internationale Erfahrung, Managementkompetenz sowie eine klare strategische Vorstellung für die kommenden Jahre mit, heißt es von Reinhard Schretter, dem Vorsitzenden des Universitätsrats. Die neue Funktionsperiode beginnt am 1. März 2027.
1: In einer nicht öffentlichen Abstimmung ist gestern im Tiroler Landtag die Immunität der FPÖ-Landtagsabgeordneten Gudrun Kofler aufgehoben worden, weil sie vor mehreren Wochen ein Social-Media-Posting eines Neonazi-Aktivisten mit Gefällt mir markiert hat, hat die Staatsanwaltschaft Innsbruck angekündigt, Ermittlungen einleiten zu wollen. Dafür musste eben die parlamentarische Immunität aufgehoben werden. Gudrun Kofler hat nach Bekanntwerden der Vorwürfe das Gefällt mir wieder zurückgenommen und sich dafür entschuldigt. Und wer übernimmt die finanzielle Verantwortung für das Debakel rund um den Igler Eiskanal? Diese Frage sollte eigentlich mit dem Vertrag, den die Olympia World Innsbruck mit dem Generalplaner abgeschlossen hat, beantwortet werden. Bislang ist der Vertrag aber geheim gehalten worden. Der grüne Clubchef Gaby Meyer hat die Offenlegung eingeklagt und jetzt auch Recht bekommen.
4: Das Landesverwaltungsgericht hat die Olympia World verurteilt. Sie müssen den Vertrag jetzt offenlegen. Sie müssen mir den Vertrag übermitteln. Ich kann den dann jetzt genau beurteilen.
1: 11 Tage lang hat die Olympia World Zeit, den Vertrag zu übermitteln. Meyer erhofft sich davon Klarheit, was man genau mit dem Generalplaner vereinbart hat. Das könnte im Rechtsstreit mit dem Generalplaner von zentraler Bedeutung sein. Gaby Meyer will den Vertrag jedenfalls genauestens prüfen. Ziel sei, Schaden von den Steuerzahlern abzuwenden, wie er sagt. Und damit schauen wir jetzt wieder auf die Tiroler Straßen und wir sind bei Anna-Maria Rödig.
0: Das ist jetzt der U1 Verkehrsservice um 8:53. Und wir schauen da weiterhin auf die A12 Interlautobahn. In Fahrtrichtung Bregenz ist ja bei Wattens ein Unfall passiert. Da staut sich's mittlerweile zwischen Wattens bis zurück nach Schwarz. Sie müssen da rund 20 Minuten mehr Zeit einplanen. Und dann noch zu einer Sperre, die L12 Tiroler Kirchstraße in Fahrtrichtung Axams zwischen Götzens und Birgitz ist gesperrt. Da wird gerade eine Prozession abgehalten, eine Umleitung ist da bereits eingerichtet. Ansonsten haben Polizei und Asfinag nichts gemeldet. Gute Fahrt! Es wird wieder überwiegend sonnig bei uns in Tirol. Die letzten Restwolken aus der Nacht, die lösen sich jetzt schnell auf und dann hat die Sonne wieder meistens das Sagen. Nur teilweise sind vor allem im Unterland noch ein paar kurze Regenschauer mit dabei. Die Temperaturen, die pendeln sich heute zwischen 22 und 28 Grad ein. Es wird also wieder durch und durch sommerlich bei uns im Land. Momentan vertragt man hier und da vielleicht noch ein kleines Jackerl. In Brixlegg und Zirl, da messen wir nämlich noch 15 Grad und in Lermoos, da zeigen uns die Thermometer derzeit 12 Grad an.
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0: 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Ja, und jetzt heizen wir ein mit ganz viel von ihrer Lieblingsmusik. Das ist die Sonja Liebing mit einem guten Motto für heute.

0: neben ganz viel guter Musik sorgt man natürlich auch dafür, dass sie in der Arbeit immer ein bisschen was zum Angeben haben.
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2: 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Unsere heutige Frage lautet...
0: Ja, Frage, die Sie sich vielleicht schon einmal lachend gestellt haben. Kann man sich eigentlich wirklich totlachen? Also kann Lachen wirklich gefährlich werden? Fabian, eine Frage, die eigentlich ziemlich schnell beantwortet ist.
3: Ja, weil die kurze Antwort lautet nein, im Normalfall nicht. Der Körper hat nämlich Schutzmechanismen, die verhindern, dass man allein durchs Lachen erstickt. Auch wenn man beim heftigen Lachen kurz keine Luft bekommt oder auch Seitenstechen hat, ist es zwar unangenehm, aber nicht lebensgefährlich. Wenn wir also sagen, wir lachen uns tot, dann ist das medizinisch gesehen eher eine Redewendung. Es gibt zwar sehr seltene Fälle, in denen starke Lachanfälle bei bereits vorbelasteten Personen Probleme auslösen können. Das ist aber die absolute Ausnahme. Im Alltag gilt eher, Lachen ist gesund und nicht gefährlich.
0: Ja, und trotzdem hält sich der Ausdruck ziemlich hartnäckig. Gehen wir einfach lachend durch den heutigen Donnerstag.
3: Absolut. Hoffentlich haben wir noch viel zum Lachen am Abend beim Fußballspiel.
0: Ja, das wäre natürlich sehr, sehr schön. Zur Erinnerung, vielleicht haben Sie es noch nicht mitbekommen, Österreich gegen Spanien ab 21 Uhr bei der WM.
3: Wir sind gespannt. Wir drücken die Daumen.

Purple Schulz. Von einem Banger zum nächsten, weil eigentlich wollte Bruce Springsteen diesen Song ja, am anderen Künstler überlassen. Zum Glück hat er das nicht gemacht, hat er sich das noch einmal überlegt. Hungry Heart wurde nämlich sein erster großer Single-Hit und ein Klassiker, den wir Fans natürlich aus voller Kehle mitsingen bis heute. Also, Radio laut aufdrehen und mitsingen.

0: Bruce Springsteen. Das ist Radio 1 Tirol am Donnerstag. Und ja, Reinhard Fendrich ist ja dafür bekannt, ein bisschen Hymnen zu schreiben, sozusagen, zumindest inoffiziell, angesichts des Spiels heute am Abend, Österreich gegen Spanien ab 21 Uhr bei der Fußball-WM, wollen wir natürlich den Titel hören.
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0: Aber ich sage jetzt einmal ganz überspitzt gesagt, Reinhard Fendrich hätte auch was parat, wenn's vielleicht heute doch nicht läuft.
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0: Ach, das wird tatsächlich wehtun. Naja, wir drücken auf jeden Fall ganz, ganz fest die Daumen und den Titel, den gibt's in wenigen Minuten ausgespielt hier auf U1.
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0: Ja, so geht's unserem ÖFB-Team heute bei der WM gegen Spanien hoffentlich nicht. Die Fans, die sind auf jeden Fall schon ziemlich heiß. So auch der ÖFB-Fanclub Red Eagles Austria. Allen voran Robert Schweighofer aus Imst.
1: Liebe Radio U1-Hörer, wir vom Fanclub Red Eagles Austria möchten euch einen schönen guten Morgen wünschen. Bei uns ist es jetzt kurz vor Mitternacht. Wir sind jetzt gerade am Weg nach Hause und gehen dann direkt ins Bett, damit wir morgen fit sind.
2: Und morgen in der Früh stehen wir um 6.30 Uhr auf, treffen uns um 8 Uhr mit den anderen österreichischen Fans in Inglewood direkt beim Stadion in Tom's Watch Bar und zum gemeinsamen Einsingen. Und dann werden wir kurz vorm Spiel gemeinsam zum Stadion gehen.
1: Genau, und morgen heißt natürlich für alle Vollgas. Also wir werden gemeinsam mit allen Fans für ordentliche Stimmung sorgen und hoffen auf einen unvergesslichen Matchday. Also morgen alle bitte die Daumen halten. Liebe Grüße nach Tirol und wir wünschen euch von Los Angeles noch eine gute Nacht.
0: Liebe Grüße zurück und ja, die Daumen werden heute gedrückt. Wir sind schon alle ganz gespannt.

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1: Mit Christina Adler. Die Spannung steigt langsam in Österreich. Heute um 21 Uhr ist Ankick zum Spiel der Spiele bei dieser Fußball-WM. Die Nationalmannschaft trifft im 16. Finale auf den amtierenden Europameister Spanien. Rund 2000 österreichische Fans sind auch vor Ort in Los Angeles, um unser Team anzufeuern. Und sogar Bundespräsident Alexander Van der Bellen appelliert an alle Eltern, die Kinder heute ausnahmsweise länger aufbleiben zu lassen, damit auch sie das Match sehen können. Kräftige Regenschauer und Gewitter haben gestern für ein Ende der Hitzewelle gesorgt. Bäche sind über die Ufer getreten, umgestürzte Bäume haben Straßen blockiert. Und die Feuerwehren waren im Dauereinsatz. Besonders heftig waren die Unwetter in der Obersteiermark sowie in Teilen Kärntens. Dort galt am Abend zeitweise sogar eine Akutwarnung. Aber auch in Niederösterreich hat Starkregen für Überschwemmungen gesorgt. Mehrere Menschen mussten im Bezirk Melk aus der Donau gerettet werden, nachdem sie mit ihren Kanus gekentert sind. Die Weltmeere waren zum Sommerbeginn noch nie so warm wie heuer. Das zeigen Messungen des EU-Klimaprogramms Copernicus an den Wasseroberflächen. Die Folgen sind mehr Stürme, Niederschläge und Überschwemmungen. Mehr dazu von Martina Steidl.
2: Am 21. Juni sind an den Oberflächen der Weltmeere bis zu 21 Grad gemessen worden, so viel wie noch nie zu diesem Zeitpunkt im Jahr. Laut Copernicus steckt dahinter vor allem der Klimawandel, verstärkt durch das natürliche Wetterphänomen El Niño, das die Wassertemperaturen ebenfalls ansteigen lässt. Wärmere Meere heizen auch die Atmosphäre weiter auf und genau das macht Stürme, Starkregen und Überschwemmungen wahrscheinlicher.
1: Aber auch die Seen bei uns in Österreich haben sich extrem aufgeheizt. Einige Kärntner Seen haben im Juni die 30-Grad-Marke überschritten. Eine Rekordstrafe für Google steht heute beim Europäischen Gerichtshof in Luxemburg auf dem Prüfstand. Es geht um 4 Milliarden Euro. Dem Konzern wird vorgeworfen, beim Betriebssystem Android seine Marktmacht ausgenutzt zu haben, um einige Produkte noch besser verkaufen zu können. Laut EuGH soll noch heute ein Urteil fallen.
3: Und damit hallo zu Ihnen hinters Lenkrad. Das ist der U1 Verkehrsservice. Jetzt um 9:02 und da müssen wir nach wie vor auf die A12 Interlautobahn schauen. In Fahrtrichtung Bregenz. Da ist ja bei Wattens ein Unfall passiert und es gibt immer noch Stau. Und zwar bis nach Hall. Rund 15 Minuten müssen Sie da mehr Zeit einplanen. Weiter auf die A13 Brennerautobahn. In Fahrtrichtung Brenner dauert es vor der Mautstelle Schönberg rund 10 Minuten länger und dann noch zu einer Straßensperre. Die L12 Tiroler Kirchstraße in Fahrtrichtung Axams ist zwischen Götzens und Birgitz gesperrt. Grund dafür ist eine Prozession, aber da gibt es eine Umleitung. Ansonsten ist uns nichts gemeldet worden. Gute Fahrt! Die Wolken und Nebelreste, die lockern jetzt immer weiter auf und machen Platz dann für die Sonne, wobei es am längsten im Unterland bewölkt bleibt und da sind auch teilweise noch schwache Regenschauer möglich. Die aktuellen Temperaturen in Seefeld messen wir 13 Grad, bei Ihnen in Hall hat es 16 und in Jochberg, da zeigt das Thermometer derzeit 14 Grad an. Am Nachmittag bilden sich dann teilweise Quellwolken bei uns im Land und die Temperaturen, die erreichen dann zwischen 22 und 28 Grad heute. In Osttirol, da weht zusätzlich auch ein kräftiger Nordwestwind. Morgen am Freitag, da erwartet uns dann wechselhaftes Sommerwetter mit ein bisschen Regen, aber ganz, ganz viel Sonnenschein.
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3: Das war's mit der heutigen Frühsendung hier bei uns. Ich hoffe, dass Sie mittlerweile munter sind und ganz gut in diesen Donnerstag gestartet sind. Wenn die gute Laune noch ein bisschen fehlt oder um die gute Laune noch besser zu machen, dann einfach dranbleiben. Wir versorgen Sie auch in dieser Stunde mit ganz, ganz viel von Ihrer Lieblingsmusik. Die Fetzigen, die Grobertaler, Dolly Parton und Volkspop sind da unter anderem mit dabei. Anna-Maria Rüdig sagt damit Danke fürs Einschalten und ich melde mich dann ab 10 Uhr wieder und da schauen wir dann natürlich noch einmal auf das bevorstehende WM-Spiel Österreich gegen Spanien. Also gerne mit dabei sein. Ich würde mich auf jeden Fall freuen und inzwischen machen Sie es gut.

0: Österreich gegen Spanien. Wir stehen im 16. Finale. Und das feiern wir gemeinsam mit einem großen Public Viewing in Schwarz am Donnerstag, den 2. Juli ab 19 Uhr am Mehrzweckplatz Schwarz Ost. Österreich gegen Spanien, das große Public Viewing in Schwarz.
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1: Um 9.30 Uhr mit Fabian Strickner einen angenehmen Vormittag wünsche ich. Auch gestern hat es stellenweise in Tirol wieder Unwetter gegeben, die für Probleme gesorgt haben. Im Ötztal ist die Bahnstrecke zwischen Roppen und Ötztal Bahnhof beschädigt worden. Für die Aufräum- und Reparaturarbeiten hat die Strecke für rund 2 Stunden gesperrt werden müssen. Für Betroffene ist in dieser Zeit ein Schienenersatzverkehr mit Bussen eingerichtet worden. Jetzt ist es fix, Irene Gürkinger bleibt bis 2033 Intendantin des Tiroler Landestheaters. Das ist gestern bekannt gegeben worden. Felix Pick kennt die Einzelheiten.
2: Der Tiroler Landeshauptmann und der Innsbrucker Bürgermeister haben als zuständige Vertreter den Vertrag von Irene Gürkinger verlängert. Dieser läuft zwar ohnehin noch bis August 2028. Wegen der langen Vorlaufzeiten im Theaterbusiness war aber zu erwarten, dass die Verlängerung bald erfolgen wird. Somit bleibt Irene Gürkinger also bis 2033 im Amt. Die Vertragsverlängerung sei ein wichtiges Zeichen für Stabilität, betont Landeshauptmann Anton Mattle heute in einer Presseaussendung. Irene Gürkinger bedankt sich für das Vertrauen und zeigt sich hochmotiviert, den eingeschlagenen Weg gemeinsam mit dem restlichen Führungsteam fortzusetzen.
1: Und heute wird es wieder sehr, sehr spannend für alle Österreich-Fans.
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1: Im Sechzehntelfinale bekommt es das ÖFB-Team mit Titel Mitfavorit Spanien zu tun. Gespielt wird im SoFi Stadium in Los Angeles. Bei der ersten Besichtigung zeigt sich Verteidiger David Alaba begeistert vom Ambiente.
4: Ich glaube, das ist echt das coolste Stadion, in dem wir hier jetzt hier in Amerika waren. Ist auch relativ neu. Wie viel passen hier rein? Ich glaube 90.000. Sehr modern. Der Rasen auch ähnlicher zu europäischen Rasen. Deshalb, überragend. Geiles Spiel, wieder geiles Stadion, geiler Gegner. Was will man mehr?
1: Spielbeginn ist dann heute Abend um 21 Uhr. Viele im Land werden das auch über die zahlreichen Public Viewings mitverfolgen. Wir von Radio U1 Tirol sind mit dabei bei jenem in Schwarz, und zwar beim Mehrzweckplatz Schwarzost.
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1: Mit Christina Adler. Im Fall rund um René Benko geht es heute erstmals vor den obersten Gerichtshof in Wien. Die Höchstrichter entscheiden über das erste Urteil gegen den Signa-Gründer. Mehr dazu von Martina Steidl.
2: Benko ist im Oktober des Vorjahres wegen betrügerischer Grieder zu 2 Jahren Haft verurteilt worden. Dabei geht es um 300.000 Euro, die er seiner Mutter geschenkt haben soll. Geld, das laut Anklage eigentlich seinen Gläubigern zugestanden wäre. Benko bekämpft das Urteil. Die Wirtschafts- und Korruptionsstaatsanwaltschaft wiederum will auch einen Teilfreispruch kippen.
1: Die Verhandlung ist für den Vormittag angesetzt. Mit einer Entscheidung wird gleich danach gerechnet. Die Republik Österreich bekommt von der Staatsholding ÖBAG 1,58 Milliarden Euro überwiesen als Dividende für das Jahr 2025. Schon im Mai hat der Staat 558 Millionen Euro vom teilstaatlichen Energieunternehmen Verbund als Dividende ausgeschüttet bekommen. In Norditalien, in der Nähe von Tarvis, sind 2 Wanderer tot aufgefunden worden. Bei den Toten handelt es sich um eine 49-jährige Frau und ihren Sohn aus dem slowenischen Kranjska Gora. Ein Wanderer hat die Toten in einem trockenen Bachbett gefunden. Die Ermittler vermuten nun, dass sie bei einem Gewitter vom Gebirgsbach mitgerissen wurden. Genau rechtzeitig zum Ferienstart wird der Sicherheitscheck am Flughafen Wien ab morgen einfacher. Dank neuer Handgepäckscanner müssen Flüssigkeiten und elektronische Geräte nicht mehr ausgepackt werden. Neu ist auch, dass bis zu 2 Liter Flüssigkeit im Handgepäck erlaubt sind. Aber Achtung beim Umsteigen oder beim Rückflug. Auf Flughäfen ohne diese neuen Scanner gelten weiterhin die alten Regeln. Also 100 Milliliter Fläschchen.
3: Und damit von der Luft wieder zurück auf die Tiroler Straßen. Das ist der U1 Verkehrsservice, jetzt um 2:02. Und da schauen wir auf die A13 Brenner Autobahn in Fahrtrichtung Brenner. Vor der Mautstelle Schönberg, da staut sich's. Da müssen Sie eine Viertelstunde ungefähr mehr Zeit einplanen. Ansonsten haben uns Polizei und ASFINAG zumindest auf den Hauptverkehrsverbindungen in Tirol nichts gemeldet. Wenn Ihnen doch was auffällt, dann teilen Sie das doch gerne mit uns unter 052 42 61 030 30. Und damit wünschen wir eine gute Fahrt, sagen vielen Dank im Voraus und kommen Sie sicher an Ihr Ziel. Die aktuellen Temperaturen bei uns im Land: in Achenkirch hat es momentan 15 Grad, bei Ihnen in Landeck messen wir 17 und in Absam hat es derzeit 18 Grad. Die Wolken- und Nebelreste, die lockern jetzt immer weiter auf und dann scheint eigentlich den ganzen Tag über die Sonne. Am Nachmittag gesellen sich dann größere Quellwolken zur Sonne. Die Höchstwerte, die liegen dann zwischen 22 und 28 Grad. Der Freitagmorgen, der wird wechselhaft. Von Norden her ziehen Wolkenfelder herein und es kann hier und da auch ein bisschen regnen. Dazwischen lässt sich aber immer wieder die Sonne blicken.
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3: Ja, und auch am Donnerstagvormittag dürfen wir Sie mit Ihrer Lieblingsmusik begleiten und auch ein bisschen verwöhnen. Fein, dass Sie wieder mit dabei sind. Wir haben in dieser Stunde unter anderem auch einen faltenfreien Mythencheck für Sie und wir sprechen über die Bienenallergie, die ja, doch recht einige von uns betrifft. Davor würde ich aber sagen, legen wir jetzt erst einmal los mit ganz viel guter Musik, die Alpenrebellen. Und los geht's in dieser Stunde mit der aktuellen von Eva Luginger. Und damit schönen Vormittag.

0: Die Alpenrebellen begleiten uns durch diesen Vormittag hier auf Radio U1 Tirol. Und ja, jetzt haben wir wieder, ja, ich würde schon sagen, ein bisschen was für die Schönheit für Sie. Wir lösen wieder einen Mythos auf.
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2: Bei einer Fettabsaugung werden auch Zellulite entfernt. Julia, ist das die Wahrheit oder doch ein Mythos?
3: Das ist ein Mythos, und zwar Zellulite ist ja nicht nur abhängig vom Fettgewebe, sondern auch von der Hautbeschaffenheit und vom Bindegewebe. Also eine Fettabsaugung gegen Zellulite, das gibt es nicht.
0: Sehr gut. Dann sind wir da jetzt im Bilde. Wissen wir das auch? Und jetzt, ja, Sie hören es schon. Es gibt jetzt einen echten Klassiker hier bei uns auf Radio U1 Tirol. Giovanotti mit einem Titel aus dem Jahr 1990. Aber immer noch gut. Meine Empfehlung, Radio jetzt ganz laut aufdrehen, weil es besteht die Gefahr, dass man vielleicht ein bisschen mitsingen oder vielleicht sogar mittanzen muss bei der Arbeit.

0: die aktuelle von Julia Reich hier auf Radio U1 Tirol. Im Tiroler Landtag ist jetzt am Vormittag der neue Landtagspräsident gewählt worden. Wer diese Position von Sonja Ledl-Rossmann übernimmt, das hören wir in wenigen Minuten, nämlich um 9:30 in den Tirol-Nachrichten von Fabian Strickner. Und musikalisch, ja, Edmund singen gleich von einer italienischen Stadt, die vor allem als Urlaubsdestination bekannt ist und der antike Name lautet Stadt der Pferde. Ja, der Name bezieht sich nämlich auf die Pferdezucht, für die die alten Venezianer berühmt gewesen sind. Von welcher Stadt die beiden singen? Übrigens erst seit letztem Jahr, ist noch ein recht neuer Titel. Das gibt's in wenigen Minuten hier auf Radio U1 Tirol. Sollten Sie nicht verpassen, unbedingt einschalten, unbedingt mit dabei bleiben.
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0: die Ladina begleiten uns durch diesen Vormittag und mittlerweile ist es 10.30 Uhr, also wieder Zeit für die Tirol-Nachrichten mit Fabian Strickner.
1: Und ich wünsche einen feinen Vormittag.
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1: Habemus Landtagspräsident. Mit 32 Ja- und 4 Nein-Stimmen ist der bisherige Landtagsabgeordnete und ehemalige ÖVP-Klubobmann Jakob Wolf heute am Vormittag mit einer großen Mehrheit für das Amt gewählt worden. Bei seiner Antrittsrede sagt er heute vor dem Tiroler Landtag:
3: Ich hätte nicht mit diesem hohen Zustimmungsvotum gerechnet, das muss ich zugeben. Und ich bin mir bewusst, dass das ein Vertrauensvorschuss ist. Und ich bedanke mich auch besonders bei der Opposition, die mir auch im großen Ausmaß Stimmen gegeben hat.
1: Sagt Jakob Wolf, er folgt damit Sonja Ledl-Rossmann nach, die aus persönlichen Gründen aus der Politik zurückgetreten ist. Mehr über den neuen Landtagspräsidenten hören Sie heute auch im Mittagsjournal ab 12 Uhr hier auf U1. Beim Tiroler Tourismusforum in Igl sind gestern besondere Auszeichnungen wieder vergeben worden. Die Einzelheiten von Felix Pick.
4: Anlässlich des 30-jährigen Bestehens des Tirol Touristica Awards ist der Jubiläumspreis an die Swarovski-Kristallwelten gegangen. Sie sind bereits 1996 die ersten Preisträger der Auszeichnung gewesen. Den Tirol Touristica Award für das Lebenswerk hat Franz Tschiederer erhalten. Er habe den Tourismus in Tirol über Jahrzehnte mitgeprägt und gelte als einer der Wegbereiter für den Erfolg der Region Safaus-Fisladis als internationale Familiendestination. Im Mittelpunkt des diesjährigen Tourismusforums ist außerdem das Zusammenspiel von Tradition und Innovation gestanden. Experten haben betont, dass sich der Tourismus laufend weiterentwickeln müsse, gleichzeitig aber der persönliche Service auch in Zukunft der entscheidende Erfolgsfaktor bleibe.
1: Und in Ehrwald im Außerfern ist gestern eine 19-Jährige mit ihrem Auto von der Ehrwalder Straße abgekommen und in die Gleise der parallel verlaufenden Bahnstrecke hineingeraten. Die Frau hat sich dabei leichte Verletzungen zugezogen und ist anschließend von der Rettung abtransportiert. Die Bahnstrecke war in diesem Bereich für rund 1,5 Stunden gesperrt. Und wir sind damit jetzt bei Ihnen auf den Tiroler Straßen und bei Anna-Maria Rödig.
0: Vielen Dank, Fabian. Und wir schauen beim U1-Verkehrsservice jetzt um 10:30 auf die A13 Brenner Autobahn. In Fahrtrichtung Brenner vor der Mautstelle Schönberg. Da müssen Sie momentan rund 20 Minuten mehr Zeit einplanen. Und runter vom Gas heißt's bei der Autobahnausfahrt Mötz in Fahrtrichtung Landeck. Da kontrolliert die Polizei nämlich momentan die Geschwindigkeit. Danke Wolfgang fürs Melden. Ansonsten wünschen wir gute Fahrt.
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0: 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Und machen weiter mit ihrer Lieblingsmusik. Alex Reichinger, Bata Illich gibt's noch und das ist jetzt Andreas Gabalier.

0: Sie produzieren Honig, den viele von uns gern zum Süßen von Speisen verwenden, aber manche von uns reagieren eben auf Sie auch allergisch. Und damit schönen Vormittag auf U1 und die Rede ist natürlich von den Bienen. Ungefähr 5% aller Österreicherinnen und Österreicher sind von einer sogenannten Insektengiftstoffallergie betroffen. Bei den meisten Betroffenen, da entwickelt sich die Allergie erst im Laufe ihres Lebens. Was die ersten Symptome sind, erklärt uns Cornelia Gattringer von der Uni Innsbruck.
1: Ein Juckreiz, der vor allem auftritt palmoplantar, also an den Handflächen und an den Fußsohlen, um den Mund herum sowie am Kopf. Diese Beschwerden treten typischerweise schon relativ früh auf. Das kann schon 10 Minuten nach einem Insektenstich sein, manchmal auch auf 30 Minuten.
0: Meistens äußert sich diese Allergie auch durch Übelkeit, Unterbrechen oder auch durch Atemnot. Und in seltenen Fällen, da kann eine Insektengiftallergie auch zu einem Herz-Kreislauf-Stillstand führen. Rasche Hilfe ist in so einer Situation dann das Nonplusultra.
1: Also da muss man zwei Situationen unterscheiden. Die einfachere Situation ist sicher die, wenn schon bei einem Patienten eine Insektengiftallergie diagnostiziert worden ist, dann hat dieser Patient in der Regel ein sogenanntes Notfallset. Das Wichtigste von diesem Notfallset ist ein Adrenalin-Autoinjektor, den man sich in den Oberschenkel geben kann.
0: Ja, wenn man noch keine Allergie bekannt ist, dann sollte man umgehend den Notarzt rufen und den Patienten in die Schocklagerung versetzen. Das heißt also auf den Rücken legen und Beine in die Höhe. In der Regel kann man eine Insektengiftallergie übrigens aber auch gut in den Griff bekommen. Die Erfolgsaussichten, die liegen da bei rund 90%. Und jetzt gibt's die Hofers für Sie am Donnerstagvormittag.

0: Wanderer.
1: So, und ich würde sagen, dieses Motto von den Wildkugelburm, das verinnerlichen wir uns jetzt einmal kurz und nehmen es mit durch diesen weiteren Donnerstag. Und wir begleiten Sie auch an diesem Donnerstag mit Ihrer Lieblingsmusik, Alan Jackson. Und gleich haben wir auch noch die aktuelle von den Zillertaler Spitzburm hier auf U1.
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1: Mit Hannes Haab. Nachdem in Niederösterreich im Bezirk Baden gestern eine tote 70-Jährige gefunden wurde, ist jetzt das Ergebnis der Gerichtsmedizin da. Fremdverschulden wird da ausgeschlossen. Die Frau dürfte unglücklich gestürzt sein und sich dabei tödlich verletzt haben. Eine Pflegerin hat die Frau in ihrem Haus in Weigelsdorf gefunden und sofort die Rettung angerufen. Für die 70-Jährige ist aber jede Hilfe zu spät gekommen. Google muss eine Rekordstrafe von 4,1 Milliarden Euro zahlen. Das hat der Europäische Gerichtshof nun bestätigt. Der Tech-Konzern hat den Handyherstellern bei seinem Betriebssystem Android illegale Beschränkungen eingebaut, um die eigenen Produkte besser verkaufen zu können. Für die Richter hat Google hier klar seine Marktdominanz missbraucht. Es sind Wunder wie dieses, die die Retter nach dem Doppelerdbeben in Venezuela nach wie vor antreiben. Sie haben jetzt eine Woche nach dem Beben einen Mann lebend unter den Trümmern eines eingestürzten siebenstöckigen Gebäudes entdeckt. Nun arbeiten die Retter aus 7 Ländern daran, den Mann zu befreien. Nach der Katastrophe gibt es mittlerweile nach offiziellen Angaben über 2200 Tote. Weil Online-Videospiele immer beliebter werden, will Sony ab 2028 Spiele für seine PlayStation nur mehr übers Internet verkaufen. Die Produktion von Discs wird eingestellt. Außerdem dreht Sony die Online-Stores für die PlayStation 3 und die PlayStation Vita bis nächstes Jahr stufenweise ab, weil die Geräte die aktuellen Zahlungssysteme nicht mehr unterstützen.
2: Und damit sind wir wieder bei Ihnen auf den Tiroler Straßen. Das ist der U1 Verkehrsservice um 11:02. Wir schauen als erstes auf die A13 Brenner Autobahn in Fahrtrichtung Brenner. Vor der Mautstelle Schönberg müssen Sie momentan rund 10 Minuten mehr Zeit einplanen. Und dann haben wir nach wie vor eine Straßensperre, die L12 Tiroler Kirchstraße in Fahrtrichtung Axams zwischen Götzens und Birgitz ist gesperrt. Grund dafür ist nach wie vor die Prozession. Eine Umleitung ist da aber eingerichtet. Wenn Ihnen noch was auffällt, rufen Sie uns gerne an unter 052 42 61 030 30. Vielen Dank im Voraus und eine gute Fahrt. Es geht sonnig durch diesen Donnerstagvormittag und auch am Nachmittag scheint größtenteils die Sonne. Es bilden sich immer wieder größere Quellwolken, allerdings soll es soweit trocken bleiben. Die Temperaturen, die erreichen heute zwischen 22 und 28 Grad. Momentan messen wir bei Ihnen in Pflach und in Axams 18 Grad und in Wörgl, da werden uns momentan 19 Grad angezeigt. Morgen am Freitag gibt es dann wechselhaftes Sommerwetter. Von Norden her kommen Wolkenfelder herein und hin und wieder kann es auch regnen. Dazwischen gibt es aber ganz, ganz viel Sonnenschein.
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2: Ja, und wir müssen drüber sprechen. Damals bei der Fußball-WM 1978, Österreich gegen Argentinien, da hat sich der Jubelschrei von Eddie Finger so angehört.
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2: ja, da können wir nur hoffen, dass das heute, knapp 50 Jahre später, am Abend wieder so klingen wird. 3:2 für Österreich. Schön wär's. Schönen Vormittag auf U1. Österreich trifft ja heute auf Spanien bei der WM. Wir sprechen gleich drüber. Davor habe ich allerdings noch die Zillertaler für Sie und die Nathalie Holzner. Die macht jetzt um 11:15 den Anfang.

0: Die Stimmung passt schon einmal, würde ich sagen. Fabian, wie groß ist denn bei dir schon die Aufregung?
1: Ja, riesengroß natürlich. Also ich bin gespannt, was da heute Abend möglich ist.
0: Wir sprechen eine ganz einfache Frage an und alle wissen, worum es geht. Heute Abend ist es nämlich soweit. Alle Fußballfans in Österreich, die haben seit Tagen Gänsehaut.
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0: Ja, der Einzug ins 16. Finale war schon spektakulär genug. Jetzt wartet heute um 21 Uhr mit Spanien der große Titelfavorit auf uns, Fabian.
1: Ja, wir Österreicher gehen da ganz klar als Außenseiter in die Partie. Viele haben Spanien in ihren Tippgruppen auch als Weltmeister getippt. Mit einem Marktwert von mehr als 1,4 Milliarden Euro haben sie auch ganz klar das Zeug dazu. Aber bei dieser Weltmeisterschaft hat es ja doch schon einige Überraschungen gegeben. Wir denken da etwa an die Türkei, die den Einzug in die K.O.-Phase verpasst hat. Oder auch an Deutschland, das diese Woche gegen Ecuador ausgeschieden ist. Auch die Niederlande sind ja schon weg. Vielleicht erleben wir auch heute Abend eine Überraschung. Was sagt unser Cheftrainer Ralf Rangnick dazu?
3: In dem Spiel können wir tatsächlich nur gewinnen. Das ist das nächste Endspiel, das wir jetzt haben. Ähnlich wie gegen Bosnien auch. Da war es auch so, dass wir nach dem 0:1 bis 13 Minuten vor Schluss eigentlich nicht weiter waren. Und jetzt spielen wir gegen Spanien. Wir müssen dann schauen, dass wir tatsächlich eine Leistung bringen, die auch am obersten Level sein muss, um in diesem Spiel eine Chance zu haben. Die Chance werden wir suchen. In einem Spiel ist immer alles möglich. Das hat man jetzt auch zuletzt schon beim Turnier gesehen. Wer hätte gedacht zum Beispiel, dass die Türkei ausscheidet, nach zwei Spielen schon raus war. Also deswegen sind wir erstmal sehr froh in dieser schwersten Gruppe von allen. Und ich sage nochmal, das sage nicht ich, das war die Einschätzung von Opta Daten, in dieser Gruppe als Zweiter weitergekommen zu sein, ist nicht selbstverständlich gewesen.
1: Sagt also Ralf Rangnick, es braucht heute sicherlich eine Top-Performance unserer Jungs. Heute um 21 Uhr geht's los und wir können die Partie auch gerne gemeinsam schauen.
0: Ja, in Schwarz, da gibt's nämlich wieder ein großes Public Viewing. Ab 19 Uhr ist Einlass am Mehrzweckplatz in Schwarz-Ost. Je früher man kommt, desto besser die Stimmung beim Spiel gegen Argentinien. Die war ja schon großartig. Hör mal kurz noch einmal rein in die Startaufstellung von Kollege Philipp Wachter.

0: Ja, und auch heute wird beim Public Viewing wieder ordentlich Stimmung aufkommen. Ab 19 Uhr ist Einlass, ab 20 Uhr startet das Vorprogramm und um 21 Uhr folgt dann das große Highlight, Österreich gegen Spanien. Wir sind schon ganz nervös, Fabian, oder?
1: Absolut. Hoffentlich geht da etwas gegen die Furia Roja.
0: Sind wir gespannt. Wo schaust du dir das Spiel an?
1: Auch beim Public Viewing in Schwarz. Also natürlich. Jeder, der mich schon einmal gerne persönlich treffen will, der kann da gerne vorbeikommen.
0: Gute Chancen heute in Schwarz, dich zu treffen sozusagen. Na dann. Ich hoffe auf jeden Fall, Sie müssen es nicht alleine schauen, das Spiel. Ganz egal wo.
1: Das war gegen Algerien schon unerträglich, da in der Früh alleine ein Herzbotsch noch nicht verschafft.

0: Zwischendurch auch ein bisschen was Gemütliches. Otis Redding hier auf Radio U1 Tirol. Wir begleiten Sie durch diesen Vormittag und vor allem, wenn ich jetzt auf die Uhr schaue, 20 Minuten nach 11, wir begleiten Sie auch langsam, aber sicher in Richtung Mittagspause. Ich hoffe, wir dürfen Sie auch dort wieder begleiten. Jetzt wird's zuerst aber mal 11:30 und da gibt's dann wieder die Tirol-Nachrichten, pünktlich um 11.30 Uhr von und mit Fabian Strickner. Ja, und musikalisch habe ich bis dorthin auch noch ein bisschen was für Sie vorbereitet. Zum Beispiel die aktuelle von der Melanie Payer und die klingt so. Sommerfeuerwerk, passend zum heutigen Sommertag mit ganz, ganz viel Sonnenschein bei uns im Land. Und auch die Ursprungburm, die gibt's in wenigen Minuten ausgespielt, hier auf U1.
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0: Die aktuelle von der Melanie Payer auf Radio U1 Tirol. Gleich geht's weiter mit ganz viel von ihrer Lieblingsmusik. Die Zellbergburm, die Sassi oder Billy Joel haben wir unter anderem noch mit dabei. Jetzt ist es aber erst einmal genau 11:30 und damit wieder Zeit für die Tirol-Nachrichten und Fabian Strickner.
1: Angenehmen Vormittag.
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1: Durch das beherzte und schnelle Eingreifen hat einem Feuerwehrmann aus Grinsens das Leben gerettet werden können. Wie es heute bekannt geworden ist, hat der 34-Jährige Mitte Juni bei einer Bewerbsprobe in Grinsens plötzlich einen Herz-Kreislauf-Stillstand erlitten. Seine Feuerwehrkameraden haben sofort reagiert, über Funk den Notruf abgesetzt, die Herzdruckmassage gestartet und auch einen Defibrillator eingesetzt. Das hat dem 34-Jährigen das Leben gerettet, sagt Lukas Gassner, der beim Einsatz als Notarzt vor Ort war.
3: Man hat schon während der Reanimation gesehen, dass das, durch das sie so schnell begonnen haben mit den Wiederbelebungsmaßnahmen, dass die Chancen für den Patienten wahrscheinlich gut sind. Und dementsprechend ist dann der innerklinische Verlauf sehr schnell verlaufen. Also man hat ihn bald wieder aus dem künstlichen Koma erwachen lassen können und er hat dann auch bald wieder heimgehen können. Und das wäre sicher anders verlaufen, wenn die Ersthelfer eben nicht so reagiert hätten.
1: Der 34-Jährige ist mittlerweile wieder vollständig genesen. Mehr über die Lebensrettung in Grinsens hören Sie heute auch im Mittagsjournal ab 12 Uhr hier auf U1. In einer nicht öffentlichen Abstimmung ist gestern im Tiroler Landtag die Immunität der FPÖ-Landtagsabgeordneten Gudrun Kofler aufgehoben worden, weil sie vor mehreren Wochen ein Social-Media-Posting eines Neonazi-Aktivisten mit Gefällt mir markiert hat, hat die Staatsanwaltschaft Innsbruck angekündigt, Ermittlungen einleiten zu wollen. Dafür musste eben die parlamentarische Immunität aufgehoben werden. Gudrun Kofler selbst hat nach Bekanntwerden der Vorwürfe das Gefällt mir wieder zurückgenommen und sich dafür entschuldigt. Und mehr offene Lehrstellen und mehr Menschen, die momentan eine Lehrstelle suchen. So lautet die Bilanz vom AMS Tirol Anfang Juli über den Vormonat. Vor allem in allen Berufen rund um das Gastgewerbe werden derzeit dringend Lehrlinge gesucht. AMS Tirol Landesgeschäftsführerin Sabine Platzer-Wellberger, speziell Kellnerinnen und Kellner seien derzeit besonders gefragt.
4: Dann kommt schon der Beruf der Köchin, des Kochs und der Hotel- und Gastgewerbeassistentinnen. Und dann wird es so quasi technischer. Dann kommt Elektrotechnik, also wo auch recht viele offene Stellen da sind, und auch der Bereich Bau. Und es geht weiter. Ich könnte wirklich viele verschiedene Berufe nennen. Und das ist das Positive, dass man momentan schon eine Häufung haben.
1: Wer eine Lehrstelle sucht, sollte sich am besten jetzt am Schulschluss bereits informieren. Und im Vergleich zu den anderen Bundesländern hat Tirol eine recht gute Lehrstellensituation, wie es heißt. Wir sind damit jetzt wieder bei Ihnen auf den Tiroler Straßen und bei Anna-Maria Rödig.
0: Vielen Dank, Fabian. Das ist der U1 Verkehrsservice jetzt um 11.32 Uhr und da gibt es aktuell mehrere Problemstellen. Wir starten einmal auf der A12 Interlautobahn. In Fahrtrichtung Bregenz zwischen Hall und Innsbruck Mitte müssen Sie momentan rund 10 Minuten mehr Zeit einplanen. Ebenso auf der A13 Brenner Autobahn in Fahrtrichtung Brenner vor der Mautstelle Schönberg dauert es derzeit rund 10 Minuten länger und noch bis 12 Uhr ist die L12 Tiroler Kirchstraße in Fahrtrichtung Axams zwischen Götzens und Birgitz gesperrt. Grund dafür ist eine Prozession. Eine Umleitung ist da aber eingerichtet. Ansonsten ist uns nichts gemeldet worden von Polizei und ASFINAG. Also wünschen wir gute Fahrt, kommen Sie sicher an Ihr Ziel.
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0: 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Und wir begleiten Sie mit Ihrer Lieblingsmusik.

0: Die Zellbergbuben begleiten uns mit ganz viel guter Stimmung durch diesen Donnerstagvormittag. Und jetzt heißt es mal wieder in den Kalender schauen.
1: Was ist los in Tirol?
0: Einiges an diesem kommenden Wochenende. Und zwar, dieses Wochenende findet das 250-Jahr-Jubiläum der Schützenkompanie Rietz-Kaltenbach statt. Es gibt eine Foto- und Videoausstellung Freitag und Samstag von 17 bis 20.30 Uhr im Pfarrsaal Riet im Zillertal. Und am Sonntag findet dann das Bataillonstreffen Mittleres Zillertal statt. Beginn ist um 9.30 Uhr mit einer Feldmesse beim Bohrerfeld in Riet im Zillertal. Außerdem gibt es eine Kompanievorstellung und eine Defilierung am Dorfplatz. Und anschließend dann das Fest beim Pavillon mit Vollgas Tirol. Diesen Samstag ab 16 Uhr findet das Fügener Dorffest der Landjugenden Fügen, Fügenberg und Pankratzberg statt. Für Unterhaltung sorgen die Zillertaler Spitzburm und Juhe aus Tirol. Und am Freitag und Samstag gastiert Melissa Naschenweng mit ihrer Band beim Lehmwirt in Hopfgarten am Penningberg. Das Vorprogramm startet ab 20 Uhr und wird gestaltet von der Gastgeberin Lara Bianca Fuchs. Nach dem Konzert gibt es dann eine Aftershow-Party mit DJ Mark. Mehr Infos finden Sie unter www.lara.cd.
1: Wir geben auch Ihre Veranstaltung bekannt. Rufen Sie uns an unter 052 42 61 030. 052 42 61 030.
0: Also einiges los wieder bei uns im Land. Das ist jetzt Patrizio Buone.

0: Die aktuelle von der Marie Reim auf Radio U1 Tirol. Und jetzt haben wir gleich noch eine Künstlerin, Niki. 5 Buchstaben, in denen ein bisschen Country, ein bisschen Pop steckt. Und daraus werden dann Titel, die seit den frühen 80ern funktionieren. Wie zum Beispiel der hier, aus dem Jahr 1986.
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0: Kennen wir, oder? In wenigen Minuten ausgespielt hier auf U1. Da heißt's dann Radio ganz laut aufdrehen.
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1: Mit Hannes Haab. Der oberste Gerichtshof in Wien hat das Urteil gegen Signa-Gründerin Benko bestätigt. Benko ist also wegen betrügerischer Krita schuldig. Es geht um 300.000 Euro, die er seiner Mutter geschenkt haben soll, um das Geld so am Konkurs vorbeizuschieben. Bereits im Oktober letzten Jahres ist Benko verurteilt worden. Österreich gegen Spanien. Um 21 Uhr ist der Ankick zum größten WM-Highlight für uns Österreicher. Gespielt wird in L.A. im SoFi-Stadion, dem teuersten Stadion der Welt. Welche Stückerl spielt das denn? Alex Sücker.
2: Um 5,5 Milliarden Dollar wurde hier ein architektonisches Meisterwerk hingestellt, auch wenn es von außen betrachtet gar nicht so aussieht. Da es in der Nähe eines Flughafens steht, geht das Stadion nicht in die Höhe, sondern in die Tiefe. Das Spielfeld liegt 30 Meter unter der Erde. Ein gigantisches Seilnetzdach sorgt dafür, dass es wie eine Halle wirkt, aber keine ist. Und über allem schwebt ein Infinity Screen wie ein Raumschiff im Raumschiff. Und auch nicht zu vergessen, die vielen Luxuslogen, wo Hollywood-Stars ein- und ausgehen.
1: Sportlich gesehen geht Österreich als klarer Außenseiter ins Match gegen den amtierenden Europameister Spanien, ist aber nicht chancenlos, sagen viele der Fußballexperten. Ab 21 Uhr wissen wir mehr. Nachdem in Niederösterreich im Bezirk Baden gestern eine tote 70-Jährige gefunden wurde, ist jetzt das Ergebnis der Gerichtsmedizin da. Fremdverschulden wird da ausgeschlossen. Die Frau dürfte unglücklich gestürzt sein und sich dabei tödlich verletzt haben. Eine Pflegerin hat die Frau in ihrem Haus in Weigelsdorf gefunden und sofort die Rettung angerufen. Für die 70-Jährige ist aber jede Hilfe zu spät gekommen. Die Rettungsdienste sind die vergangenen Tage während der Hitzewelle besonders gefordert gewesen. Eine erste Bilanz gibt es nun von den Wiener Rettungsdiensten. Von Montag bis heute früh sind die Teams insgesamt fast 4000 Mal ausgerückt. Meistens, weil der Kreislauf der Menschen Probleme gemacht hat, sowie wegen Überhitzung oder Herz-Kreislauf-Stillständen.
3: Und damit hallo zu Ihnen hinters Lenkrad. Das ist der U1 Verkehrsservice. Jetzt um kurz nach 12. Nach wie vor die Problemstelle auf der A13 Brenner Autobahn in Fahrtrichtung Brenner vor der Mautstelle Schönberg. Da dauert es aktuell 10 Minuten länger. Ansonsten haben Polizei und ASFINAG nichts gemeldet. Wenn Ihnen jetzt im Mittagsverkehr was auffallen sollte, dann teilen Sie das doch gerne mit uns und werden Sie U1 Verkehrsreporter unter 052 42 61 030 30. Ich sage vielen Dank im Voraus und kommen Sie gut an Ihr Ziel. Jetzt in der Mittagspause heißt's Sonnenbrille und Sonnencreme nicht vergessen. Es ist nämlich durchweg sonnig bei uns im Land. Im Laufe des Nachmittags, da bilden sich dann zwar vereinzelt Quellwolken, die bleiben aber harmlos, Regenschauer bleiben die Ausnahme. Außerdem frischt ein lebhafter Nordwind auf. Und die Temperaturen, die klettern noch auf bis zu 28 Grad. Momentan messen wir bei Ihnen in Kramsach 21 Grad, in Patsch hat's 18 und in Galtür werden uns 17 Grad angezeigt. Der Abend klingt dann meistens sonnig aus und die Wolken, die lösen sich auch dann auf. Im Laufe der Nacht ziehen dann aber teilweise Wolkenfelder aus Deutschland zu uns herein und es kann dann wieder vereinzelt regnen. Die Tiefstwerte, die liegen in der Nacht zwischen 8 und 16 Grad. Der Freitagmorgen wird warm und wechselhaft.
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3: Die zweithöchste politische Funktion in Tirol ist heute am Vormittag im Tiroler Landtag vergeben worden. Und damit jetzt erst einmal schöne Mittagspause. Hoffentlich sitzen Sie schon beim Mittagessen. Mahlzeit, sagen wir da. Wer diese Position heute im Tiroler Landtag die nächsten 4 Jahre innehaben wird und bekommen hat, das hören wir unter anderem in dieser Stunde. Ja, und dazu serviere ich Ihnen ganz viel gute Musik, die Kuba-Borischen. Und jetzt gibt's die Christine Stark. Mahlzeit!

0: Kuba-Bohrischen auf U1. Die zweithöchste politische Funktion in Tirol, nämlich jene des Landtagspräsidenten, ist seit heute neu besetzt. Nachdem sich die bisherige Präsidentin Sonja Lehl-Rossmann aus der Politik zurückgezogen hat, ist heute am Vormittag zu Beginn der Landtagssitzung ihr Nachfolger gewählt worden. Ja, und die Wahl ist auf den einzigen Kandidaten Jakob Wolf gefallen. Der bisherige Landtagsabgeordnete und ehemalige ÖVP-Klubobmann hat mit 32 Ja- und 4 Nein-Stimmen eine große Mehrheit bekommen. Bei seiner Antrittsrede sagt er heute vor dem Tiroler Landtag:
1: Ich hätte nicht mit diesem hohen Zustimmungsvotum gerechnet, das muss ich zugeben. Und ich bin mir bewusst, dass das ein Vertrauensvorschuss ist. Und ich bedanke mich auch besonders bei der Opposition, die mir auch in großem Ausmaß Stimmen gegeben hat.
2: Die politische Karriere von Jakob Wolf hat 1998 begonnen, als er zum Bürgermeister von Umhausen gewählt worden ist. 2003 ist er erstmals als Abgeordneter für die Tiroler Volkspartei in den Landtag eingezogen. 2013 wurde er zum ÖVP-Klubobmann gewählt. Als neuer Landtagspräsident hat er jetzt in seiner Karriere den bisherigen politischen Gipfel erreicht. Sein neues Amt ausüben will er:
1: Unaufgeregt, objektiv, unparteiisch, unabhängig, engagiert und bürgernah.
2: Wenn es um den gesellschaftlichen Diskurs geht, will Wolf auch seine Stimme erheben, sagt er heute. Inhaltlich kündigt er unter anderem an, den Dreierlandtag zwischen Nordtirol, Südtirol und dem Trentino auf neue Beine stellen zu wollen.
1: Es ist Zeit, den Dreierlandtag zu reformieren, und ich werde hier versuchen, auch meine Impulse zu setzen, gemeinsam mit den Landtagsclubs und den Regierenden, damit wir eine Funktion finden für den Dreierlandtag, der den modernen Herausforderungen entspricht.
2: 15 Monate vor der nächsten Landtagswahl appelliert der Öztaler heute außerdem an die Parteien, nicht allzu früh in den Wahlkampfmodus zu fallen.
1: Der Wahlkampf wird noch früh genug kommen. Wir sind dazu gewählt, und das erwartet sich die Bevölkerung, die besten Lösungen für dieses Land zu suchen. In einer ganz, ganz schwierigen Zeit der Veränderung.
2: So der 59-Jährige. Seit heute ist Jakob Wolf der 9. Tiroler Landtagspräsident in der Zweiten Republik. Fabian Strickner, Radio U1 Tirol. Idee.

0: Shakin' Stevens. Da wackelt zumindest der Fuß ein bisschen jetzt beim Mittagessen, wenn wir schon uns nicht mehr bewegen können, weil wir gerade beim Essen sitzen. Wegen der Signa-Pleite ist der Tiroler Unternehmer René Benko jetzt zum ersten Mal rechtskräftig schuldig gesprochen worden. Die Details dazu und was Sie sonst noch wissen müssen, was sich sonst noch tut momentan bei uns im Land, gibt's ab 12.30 Uhr mit Fabian Strickner und musikalisch begleiten uns dorthin Peter Cornelius und die Claudia Jung.
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0: Peter Cornelius begleitet uns durch die Mittagspause auf Radio U1 Tirol, ebenso wie Fabian Strickner, und der hat jetzt auch die aktuellen Neuigkeiten für uns.
1: Und ich wünsche eine angenehme Mittagszeit.
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1: Der Tiroler Unternehmer René Benko ist jetzt erstmals rechtskräftig im Zusammenhang mit der Signa-Pleite schuldig gesprochen worden. Der oberste Gerichtshof hat das erstinstanzliche Urteil vom Oktober 2025 zu 2 Jahren Haft wegen betrügerischer Krieder bestätigt. Gleichzeitig hat der Gerichtshof einen Freispruch in einer anderen Angelegenheit wieder aufgehoben. Es ist damals um Mietvorauszahlungen von 360.000 Euro gegangen. Dieser Aspekt muss damit noch einmal neu am Innsbrucker Landesgericht verhandelt werden. Mehr als 20 Jugendliche aus Einrichtungen der Kinder- und Jugendhilfe haben bei einer Jugendkonferenz der Kinder- und Jugendanwaltschaft Tirol ihre Erfahrungen und Wünsche eingebracht. In dem Gespräch ist es vor allem um das Leben in Wohngemeinschaften anstelle daheim bei den Eltern gegangen. Landeskinder- und Jugendanwalt Lukas Trentini sagt zu den Ergebnissen:
3: Was daraus resultiert, ist, dass Jugendliche, die in WGs leben, schon klar sagen, dass sie auch wirklich mehr Mitbestimmungsmöglichkeiten sich wünschen im WG-Alltag, gerade wenn es auch um das Vereinbaren von Regeln geht. Das Zweite war, dass es ihnen wichtig ist, dass sie einen verlässlichen Kontakt zu der zuständigen Sozialarbeiterin von der Bezirksverwaltungsbehörde haben. Und ein weiteres Thema ist auch noch, dass Jugendliche sagen, sie wollen, dass es ist ihnen ganz wichtig, dass ihre Privatsphäre wirklich durchgängig respektiert wird in den WGs.
1: Die Kinder- und Jugendanwaltschaft fordert, Beteiligung junger Menschen künftig dauerhaft zu verankern. Die Mitbestimmung sei ein Kinderrecht und könne jungen Menschen dabei helfen, Verantwortung zu übernehmen und demokratische Prozesse im Alltag zu erleben. Und heute wird's richtig spannend für alle Österreich-Fans.
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1: Im 16. Finale bekommt es das ÖFB-Team mit Spanien zu tun. Gespielt wird im Sophie Stadium in Los Angeles. Bei der ersten Besichtigung zeigt sich Verteidiger David Alaba begeistert vom Ambiente.
5: Ich glaube, das ist echt das coolste Stadion, in dem wir hier jetzt hier in Amerika waren. Ist auch relativ neu. Wie viel passen hier rein? Ich glaube 90.000. Sehr modern. Der Rasen auch ähnlicher zu europäischen Rasen. Deshalb, überragend. Geiles Spiel, wieder geiles Stadion, geiler Gegner. Was will man mehr?
1: Spielbeginn ist dann heute Abend um 21 Uhr. Viele im Land werden das auch über zahlreiche Public Viewings mitverfolgen. Wir von Radio 1 Tirol sind bei jenem beim Mehrzweckplatz in Schwarz dabei. Und wir schauen damit weiter auf die Tiroler Straßen und zu Anna-Maria Rödig.
0: Vielen Dank, Fabian. Das ist der U1 Verkehrsservice jetzt um 3:35. Wir schauen auf die A13 Brenner Autobahn in Fahrtrichtung Brenner. Zwischen Innsbruck Mitte und der Mautstelle Schönberg müssen Sie derzeit 10 bis 15 Minuten mehr Zeit einplanen. Und dann noch auf die B178 Loferer Straße in Fahrtrichtung Salzburg im Gemeindegebiet von St. Johann. Da ist ein Unfall passiert. Die Polizei regelt da den Verkehr und der Verkehr wird da wechselseitig angehalten. Auch da müssen Sie mehr Zeit einplanen, um die 15 Minuten momentan. Ansonsten ist uns nichts gemeldet worden. Gute Fahrt.
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0: Radio U1 Tirol. Machen wir weiter mit ihrer Lieblingsmusik in der Mittagspause. Gleich gibt's den Graziano und die Tierseher. Und das ist jetzt der Zillertaler Musikantenstammtisch. Mahlzeit.

0: Die Tierseher. Mittlerweile ist es 12.40 Uhr und nach einem Herzstillstand hat in Grinzen seinem 34-jährigen Feuerwehrmann das Leben gerettet werden können. Der Vorfall, der hat sich, wie erst heute bekannt geworden ist, am 16. Juni ereignet und damit feine Mittagspause hier auf U1. Durch das schnelle Eingreifen seiner Feuerwehrkollegen und auch den Rettungskräften ist der Mann mittlerweile wieder vollständig genesen daheim. Fabian Strickner berichtet.
1: Es war ein ganz normaler Dienstagabend gegen 19 Uhr, als die Bewerbsgruppe der Freiwilligen Feuerwehr Grinzens am Sportplatz für den Leistungsbewerb geprobt hat. Plötzlich ist der 34-jährige Feuerwehrler zusammengesackt. Er hat einen Kreislaufstillstand erlitten. Der Feuerwehrkommandant von Grinzens, Manuel Oberdanner, erinnert sich an die bangen Momente zurück.
2: Natürlich sehr belastend, wenn man nachher mitkriegt, dass wirklich der Kollege und Freund und Feuerwehrmitglied auf einmal keine Lebenszeichen mehr hat. Aber in diesem Fall hat man gesehen, man funktioniert dank Ausbildungen und Erste Hilfe, Schulungen und Gott sei Dank hat alles so gut funktioniert und jeder hat angegriffen und keiner hat weggeschaut.
1: Seine Feuerwehrkameraden haben sofort reagiert, über Funk den Notruf abgesetzt, die Herzdruckmassage gestartet und auch einen Defibrillator eingesetzt. Das hat dem 34-Jährigen das Leben gerettet, sagt Lukas Gassner vom Roten Kreuz, der beim Einsatz als Notarzt vor Ort war.
3: Man hat schon während der Reanimation gesehen, dass das, durch dass sie so schnell begonnen haben mit den Wiederbelebungsmaßnahmen, dass die Chancen für den Patienten wahrscheinlich gut sind und dementsprechend ist dann der innerklinische Verlauf sehr schnell verlaufen. Also man hat ihn bald wieder aus dem künstlichen Koma erwachen lassen können und er hat dann auch bald wieder heimgehen können. Und das wäre sicher anders verlaufen, wenn die Ersthelfer eben nicht so reagiert hätten.
1: Auch die Rettungskette danach habe sehr gut funktioniert, wodurch der 34-Jährige wieder vollständig genesen ist und auch keine bleibenden Schäden hat. Der Feuerwehrkommandant von Grinz Sonst möchte sich stellvertretend für die Floriane Jünger bedanken.
2: Ein Dankeschön an die gesamte Rettungskette, das heißt vom Einsatzleiter über die zwei RTWs bis hin zum Christophorus 1. Die ganze Crew, wie die gearbeitet hat oben, dann, das war hervorragend. Natürlich danke an die gesamte Mannschaft in der Klinik. Von Seiten der Feuerwehr darf da einfach auch ein Danke ausgesprochen werden, dass alles funktioniert hat, dass wir wieder gemeinsam lachen können.
1: Und gemeinsam gelacht worden ist auch gestern Abend. Die Freiwillige Feuerwehr Grinzens hat nämlich alle an der Lebensrettung beteiligten Kräfte zu einem gemeinsamen Treffen eingeladen, um allen noch einmal persönlich zu danken und das Leben zu feiern. Fabian Strickner, Radio U1 Tirol.
0: Ja, und der Vorfall in Grinzens hat einmal mehr gezeigt, wie wichtig schnelle Erste Hilfe ist und dass eigentlich jeder, egal ob alt oder jung, von einem Notfall betroffen sein kann. Die aktuelle von Graziano jetzt. Ja, vor eins.

0: die aktuelle von den SDAre Brothers gemeinsam mit Vincent Gross. Und ganz viel gute Musik haben wir noch vorbereitet in dieser Stunde. Oliver Heidt und Appa begleiten uns zu den Weltnachrichten um 13 Uhr hier auf U1.
1: Österreich gegen Spanien. Wir stehen im 16. Finale. Und das feiern wir gemeinsam mit einem großen Public Viewing in Schwarz am Donnerstag, den 2. Juli ab 19 Uhr am Mehrzweckplatz Schwarz-Ost. Österreich gegen Spanien. Das große Public Viewing in Schwarz.
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1: Mit Hannes Haab. Im Fall René Benko bleibt es beim Schuldspruch, das hat der oberste Gerichtshof heute bestätigt. Das Ersturteil vom vergangenen Oktober, 2 Jahre Haft wegen betrügerischer Krieda, war rechtmäßig. Mehr von Alex Sücker.
2: Die Höchstrichter waren sich heute schnell einig. René Benko soll seiner Mutter im Herbst 2023 300.000 Euro geschenkt haben, zu einem Zeitpunkt, als seine persönliche Pleite bereits absehbar war und es auch seinen Firmen schlecht gegangen sei. Er habe so versucht, das Geld vor den Gläubigern in Sicherheit zu bringen. Und auf Benko könnte noch etwas zukommen, denn der teilweise Freispruch im Fall einer Mietzinsvorauszahlung für seine Villa ist aufgehoben worden. Das muss jetzt neu verhandelt werden.
1: Wie Benko auf den Höchstrichterspruch reagiert hat, wissen wir nicht. Er war bei der Verhandlung heute nicht dabei. Ermittler der internationalen Polizeieinheit Europol sind erstmals gegen Online-Missbrauchsnetzwerke von Männern vorgegangen, die ihre Partnerinnen betäuben und dann sexuell missbrauchen und Aufnahmen dann ins Netz stellen. Die Polizisten haben mutmaßliche Opfer und Täter identifiziert. 57 Männer wurden festgenommen, 158 Opfer seit April in Sicherheit gebracht. Die letzten Endes erfolgreiche Kandidatur Österreichs für den UNO-Sicherheitsrat hat den Steuerzahler 10 Millionen Euro gekostet. Das ist die Info des Außenministeriums. Veranschlagt war sogar ein doppelt so hoher Betrag. Der Sicherheitsrat ist das mächtigste Gremium der UNO. Das ganze Land drückt heute dem ÖFB-Team bei der WM die Daumen. Die Österreicher spielen gegen Spanien um den Aufstieg ins Achtelfinale. Die Spanier sind klarer Favorit. Teamchef Luis de la Fuente warnt aber vor den Österreichern. Er bezeichnet unser Team als aggressiv und zielstrebig. Ankick ist in Los Angeles um 21 Uhr unserer Zeit.
3: Und damit sind wir bei Ihnen auf den Tiroler Straßen. Das ist jetzt der U1 Verkehrsservice um 1:02. Und da sind aber Unfälle passiert. Auf der A12 Interlautobahn in Fahrtrichtung Kufstein ist ein Unfall im Roppener Tunnel passiert. Der Tunnel ist in beide Fahrtrichtungen gesperrt. Ein Ausweichen ist über die B171 Tiroler Bundesstraße möglich. Und auf der Tiroler Bundesstraße staut sich's aber bereits eben durch den Ausweichverkehr. Auch auf der B178 Loferer Straße in Fahrtrichtung Salzburg im Gemeindegebiet von St. Johann ist ein Unfall passiert. Die Polizei regelt da den Verkehr. Der Verkehr wird dort wechselseitig angehalten. Um die 10 Minuten dauert es da länger. Und dann noch zu einer Problemstelle auf der A12 Interlautobahn in Fahrtrichtung Bregenz. Zwischen Hall und Innsbruck Mitte müssen Sie ungefähr 10 Minuten mehr Zeit einplanen. Bitte fahren Sie vorsichtig und kommen Sie sicher an Ihr Ziel. Die aktuellen Temperaturen bei uns im Land. In Rinn hat es momentan 20 Grad, bei Ihnen in Schleiten in Osttirol messen wir 24 und in Reute und Hippach zeigt das Thermometer 22 Grad an. Der Nachmittag, der bleibt sonnig bei uns in Tirol. Es tauchen zwar ein paar Quellwolken auf, die bleiben aber harmlos. Zusätzlich frischt ein Nordwind auf und am Berg kann der auch ziemlich kräftig sein. Der Tag klingt dann heute generell meistens sonnig aus und die Wolken, die lösen sich auf, aber aus Deutschland herein ziehen Wolkenfelder und die sorgen dann auch vereinzelt für Regenschauer in der Nacht. Die Tiefstwerte, die liegen heute zwischen 8 und 16 Grad in der Nacht. Morgen am Freitag wird es dann wechselhaft und warm.
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3: Und damit darf ich mich von Ihnen verabschieden. Anna-Maria Rödig sagt Pfiat euch und ich wünsche Ihnen jetzt noch einen feinen Donnerstagnachmittag. Ab 14 Uhr begrüßt Sie dann Philipp Wachter und der führt Sie unter anderem durch den Flohmarkt. Vielleicht klingelt da ja was bei Ihnen. Wenn Sie was verschenken wollen, was tauschen wollen oder vielleicht was suchen, dann unbedingt jetzt gleich noch anrufen unter 052 42 61 030. Unser Hörerservice ist nach wie vor offen, die Leitungen sind nach wie vor offen. Sollten Sie nicht verpassen und es geht am Nachmittag auch um die Bauernkiste. Also unbedingt mit dabei sein. Ich wünsche Ihnen jetzt noch einen feinen Nachmittag. Bis zum nächsten Mal. Ich freue mich jetzt schon drauf. Machen Sie's gut inzwischen.

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1: Um 13.30 Uhr mit Fabian Strickner. Angenehmen Nachmittag. Mit 32 Ja und 4 Nein-Stimmen ist der bisherige Landtagsabgeordnete und ehemalige ÖVP-Klubobmann Jakob Wolf heute am Vormittag mit einer großen Mehrheit zum neuen Landtagspräsidenten in Tirol gewählt worden. In seiner Antrittsrede betonte er, dass er das Amt unaufgeregt, unparteiisch und bürgernah ausüben möchte. Gleichzeitig appellierte er heute auch an die Parteien, nicht allzu früh in den Wahlkampfmodus zu verfallen.
2: Der Wahlkampf wird noch früh genug kommen. Wir sind dazu gewählt, und das erwartet sich die Bevölkerung, die besten Lösungen für dieses Land zu suchen, in einer ganz, ganz schwierigen Zeit der Veränderung. Und das sollten wir so lange tun, solange es noch möglich ist.
1: Sagt Jakob Wolf, die nächsten Landtagswahlen finden in Tirol in rund 15 Monaten statt. Bei einem Online-Betrug hat ein 32-jähriger Mann aus Innsbruck diese Woche mehrere tausend Euro verloren. Der Mann ist über eine Social-Media-Plattform auf eine vermeintliche Verdienstmöglichkeit aufmerksam geworden. Nach der Kontaktaufnahme wurde er in eine WhatsApp- und Telegram-Arbeitsgruppe hinzugefügt. Laut Polizei sei es dann durch geschicktes Täuschen und das Zusammenspiel mehrerer Gruppenmitglieder gelungen, den 32-Jährigen zu mehreren Überweisungen in einer Gesamthöhe eines hohen vierstelligen Eurobetrags auf ausländische Konten zu verleiten. Jetzt hat der Mann Anzeige erstattet. Und zu einem Brand in einem Recyclinghof in Hall hat gestern um die Mittagszeit die Feuerwehr ausrücken müssen. Auf ca. 10 Quadratmetern ist ein Altpapierhaufen in Flammen gestanden. Die Freiwillige Feuerwehr Hall in Tirol hat den Brand anschließend unter Kontrolle gebracht. Nach der Brandursachenermittlung kann ein Fremdverschulden ausgeschlossen werden. Es sei davon auszugehen, dass ein unsachgemäß entsorgter Gegenstand den Brand ausgelöst hat, heißt es von der Polizei dazu.
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1: Mit Hannes Haab. Die sinkenden Rohölpreise sind nur teilweise im Vormonat an den Zapfsäulen angekommen. Der ÖMTC hat sich die Preise genau angeschaut und kritisiert heute die Ölkonzerne. Dominik Graf vom Autofahrerclub.
2: Die Rohölpreise, die sind verglichen jetzt im Juni stärker gesunken, als wir es an den Tankstellen gesehen haben. Aus unserer Sicht sollte hier ein gewisser Gleichklang herrschen, dass wenn die Rohölpreise so deutlich sinken, auch man es an den Tankstellen sieht.
1: Der ÖMTC fordert, dass es international strengere Regeln braucht. Trotz eines möglichen Körpergelds ist Tanken im Juni spürbar billiger gewesen. Benzin ist im Schnitt um 10 Cent, Diesel um 13 Cent günstiger gewesen. Im Fall René Benko bleibt es beim Schuldspruch. Das hat der oberste Gerichtshof heute bestätigt. Das Ersturteil vom vergangenen Oktober. 2 Jahre Haft wegen betrügerischer Krieder war rechtmäßig. Es geht um 300.000 Euro, die Benko seiner Mutter geschenkt haben soll, um das Geld so am Konkurs vorbeizuschieben. Auch der teilweise Freispruch im Fall einer Mietzinsvorauszahlung für seine Villa ist aufgehoben worden. Das muss in Innsbruck nun neu verhandelt werden. Hunderte Feuerwehrleute in Südfrankreich kämpfen derzeit gegen mehrere Waldbrände. Hunderte Hektar Land sind bereits verbrannt, weil es wegen der letzten Hitzewelle sehr trocken ist und noch Wind mit bis zu 60 km/h dazukommt, haben es die Feuerwehren besonders schwer. Mehrere Straßen wurden gesperrt, 600 Menschen wurden in Sicherheit gebracht. Google muss eine Rekordstrafe von 4,1 Milliarden Euro zahlen. Das hat der Europäische Gerichtshof nun bestätigt. Der Tech-Konzern hat den Handyherstellern bei seinem Betriebssystem Android illegale Beschränkungen eingebaut, um die eigenen Produkte besser verkaufen zu können. Für die Richter hat Google hier klar seine Marktdominanz missbraucht.
3: Wir haben es genau, 14 Uhr und 2 Minuten, der Blick auf die Straßen bei uns in Tirol am Donnerstagnachmittag. Wir schauen da auf die A12 Inselautobahn. Der Roppanertunnel war jetzt längere Zeit bei Imst gesperrt und zwar aufgrund eines Unfalls, der sich da ereignet hat. Die Sperre ist mittlerweile aufgehoben, sie kommen da wieder flott voran. Vor Ort müssen sie aber dennoch mit ein wenig Stau rechnen, der löst sich jetzt langsam auch. Auch auf der B171 der Tiroler Straße, also der Ausweichstrecke über Roppen, auch dort staut es momentan. Und das alles hauptsächlich momentan in Fahrtrichtung Innsbruck. Da müssen Sie auf der B171 mit 20 Minuten plus rechnen. Ansonsten sind keine größeren Probleme gemeldet worden. Wir wünschen eine gute und sichere Fahrt. Und schauen zum Wetter bei uns in Tirol. Der Sonnenschein überwiegt allmählich, tauchen aber jetzt am Nachmittag immer wieder größere Quellwolken auf. Regenschauer sind aber so gut wie ausgeschlossen heute. Der Nordwind, der frischt ein bisschen auf. Die Temperaturen, die klettern auf 22 bis 28 Grad. Am Abend klingt der Tag meist sonnig aus. Die Quellwolken, die lösen sich auf. Im Laufe der Nacht ziehen von Deutschland Wolkenfelder und einzelne Regenschauer herein. Die Tiefstwerte, die liegen bei 8 bis 16 Grad. Morgen am Freitag wird es dann warm und wechselhaft. Ein lebhaftes Nordwestwind treibt da zeitweise ein paar Wolken zu uns nach Tirol hinein. Über Nordtirol verstreut gibt es ein paar Regenschauer, die aber nicht allzu stark ausfallen sollten. Aber auch ein paar Sonnenstunden sind möglich. Morgen 21 bis 26 Grad die Höchstwerte.
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3: Und jetzt geht's gemeinsam rein in diesen durchaus spannenden Donnerstagnachmittag hier auf U1. Zuallererst, traditionell ab 14 Uhr, der U1 Flohmarkt. Es wird gesucht, verschenkt und getauscht bei uns. Also auch Sie können gerne mit dabei sein. Einige haben sich schon gemeldet und wenn Sie etwas daheim liegen haben oder ganz speziell noch irgendwas suchen, die U1 Familie, die hilft da sehr, sehr gerne weiter. Und wir sind viele. Einfach anrufen und dann 052 42 61 030 bei uns im Hörerservice. In wenigen Minuten geht's los und dazwischen viel Musik. Schönen Nachmittag. Exactly.

0: Mailand. Zur Einstimmung für heute Abend. 21 Uhr, Österreich gegen Spanien. Die Hanna mit Ich bin Österreicher, ihre neue Single. Ja, AV1. Schönen Donnerstagnachmittag.
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0: Und jetzt geht's los. Unter 052 42 61 030. Die Hertha aus Innsbruck hat sich gemeldet. Sie sucht einen Lehnsessel oder einen Schaukelstuhl für den Innenraum und sucht weiterhin auch eine Gartenbank. Vielleicht hat irgendjemand eine daheim stehen, den wir nicht mehr brauchen. Dann können wir der Hertha gemeinsam helfen. Der Siegfried aus Zwiesel in Bayern, der sucht eine Maultrommel. Alles klar, Siegfried? Schauen wir, dass wir das zusammenkriegen. Eine Maultrommel, einfach melden bei uns. Die Dagmar aus Schwarz hat sich gemeldet, sie sucht ein Gitterbett. Und der Erwin aus Landeck, der verschenkt 4 neuwertige VIP-Stühle. Und zwar mit grauer Polsterung. Und lieber Erwin, vielleicht, wenn die im Innenraum gestanden sind, dann wäre das sogar was für die Hertha aus Innsbruck. Wir werden den Kontakt vielleicht knüpfen für euch zwei. Einfach melden. 052 42 61 030. Der U1 Flohmarkt geht noch bis 15 Uhr hier auf U1. Und dazwischen servieren wir Ihnen die beste U1-Musik für einen sonnigen Donnerstagnachmittag. Auf geht's.

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1: Schauen wir mal, ob wir das zusammenkriegen. Der Andreas aus Umhausen hat sich gemeldet. Vor wenigen Sekunden hier bei uns beim Hörerservice. Der sucht einen Traktor. Andreas, wir werden unser Bestes geben. Vielleicht schaffen wir es gemeinsam. 052 42 61 030. Einfach anrufen, wenn vielleicht bei Ihnen sogar einer daheim steht und sagen, den gebe ich dem Andi aus Umhausen. Der kann damit was anfangen. Der hätte der Gaudi. Dann melden wir uns, lieber Andreas. Und danke fürs Anrufen. Und wenn Sie etwas suchen, tauschen, verschenken möchten, melden wir uns. Der Flohmarkt läuft noch bis 15 Uhr hier auf U1. Und dazwischen viel Musik. Schönen Nachmittag.

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0: Mit viel Musik durch den Donnerstagnachmittag hier auf V1. Wir haben es genau 14.30 Uhr, halb drei und jetzt das Neueste aus Tirol mit Felix Bick.
1: Und ich wünsche einen feinen Nachmittag.
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1: Ist der Wolf Mirko im Zillertal möglicherweise umsonst abgeschossen worden? Diese Frage wirft die Umweltschutzorganisation WWF heute auf. Dank einem GPS-Sender hat man den Aufenthaltsort des Wolfs regelmäßig nachvollziehen können. Laut dem WWF zeigen die Standortaufzeichnungen, dass sich der Wolf von Ortschaften ferngehalten habe und stattdessen am Berg geblieben sei. Das Land Tirol hat aber eine Abschussverordnung erlassen, weil der Wolf immer wieder in der Nähe von Häusern gesehen worden sein soll. Der WWF fordert vom Land eine vollständige Aufklärung des Falls. Das Land wiederum argumentiert in einer schriftlichen Stellungnahme, dass die Abschussverordnungen für besenderte und unbesenderte Wölfe gleichermaßen gelten. Die Tiroler Neos würden gern den Bundesrat abschaffen. Der Bundesrat ist ein Teil des österreichischen Parlaments in Wien. Er vertritt dort die Interessen der Bundesländer. Für Neos-Chefin Birgit Obermüller erfüllt er diese Funktion aber nur unzureichend.
3: Der Bundesrat als Stimme der Bundesländer vertritt in der Regel nicht das Bundesland, sondern die jeweilige Parteilinie. Und der Bundesrat ist eine perfekte Plattform, Politiker abzustellen oder zwischenzuparken, um sie dann später für höhere Weihen vorzusehen.
1: Die anderen Parteien teilen diese Ansicht nicht. Sie sagen, der Bundesrat sei eine wichtige Stimme für die Regionen. Die Bundesländer würden sich zu sehr unterscheiden, als dass man alle Gesetze über einen Kamm scheren könnte. Man dürfe die Bundesländer deshalb nicht schwächen, sondern müsse sie sogar stärken. Und jene vier Männer, die im April im Brixental eine Katze zu Tode gequält und ein Video dazu im Internet geteilt haben, müssen sich schon bald vor Gericht verantworten. Die Staatsanwaltschaft hat eine Klage beim Landesgericht eingebracht. Drei der Angeklagten sind erwachsen, ihnen drohen bis zu 2 Jahre Haft. Der vierte Angeklagte, der die Tat gefilmt hat, ist doch nicht volljährig. Ihm droht der halbe Strafrahmen, also maximal 1 Jahr hinter Gittern.
0: Soweit das Neueste aus Tirol von Felix Bick. Vielen Dank dafür. 14.32 Uhr. Wir schauen kurz auf die Straßen bei uns in Tirol. Und da hat sich der Stau wenig jetzt langsam aufgelöst. A12, der Ropernertunnel, war gesperrt aufgrund eines Unfalls. Mittlerweile gibt es aber noch einen Stau auf der B171 der Tiroler Bundesstraße. Haben doch viele ausgeweicht, und zwar zwischen Roppen und der Ötztaler Höhe. Da müssen Sie momentan 10 bis 15 Minuten in Fahrtrichtung Innsbruck mehr einplanen. Wir wünschen eine gute und sichere Fahrt.
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1: Der Walter aus Zell hat sich bei uns gemeldet. Das wird getauscht, verschenkt und gesucht in dieser Stunde. Er verschenkt 9 Stück Styropor-Isolierplatten. Stärke 12 cm. Danke fürs Anrufen, Walter. Dann der Erwin aus Landeck. Der verschenkt 4 neuwertige VIP-Stühle. Und zwar mit grauer Polsterung. Die Hertha aus Innsbruck. Die sucht Lehnsessel oder Schaukelstühle für den Innenraum, Gartenbank. Vielleicht, liebe Hertha, sind die Stühle vom Erwin aus Landeck was für dich. Einfach anrufen bei uns unter 052 42 61 030. Der U1 Hörerservice ist natürlich für Sie erreichbar in unserem Flohmarkt. Und jetzt gibt's viel Musik zwischendurch und gleich geht's weiter. Vollgas Tirol, schönen Nachmittag.

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1: Und die Dagmar aus Schwanz, die sucht ein Gitterbett. Vielleicht können wir da der Dagmar helfen. Vielleicht hat irgendjemand ein Gitterbett daheim stehen. Die Dagmar aus Schwanz sagt vielen, vielen Dank. Der Siegfried aus Zwiesel in Bayern hat sich gemeldet. Er sucht eine Maultrommel. Und der Andreas aus Umhausen, der sucht einen Traktor. Lieber Andreas, wir schauen, dass wir vielleicht was zusammenkriegen für dich. Traktor ist doch relativ groß, aber hat es alles schon gegeben bei uns am U1 Flohmarkt. Anrufen unter 052 42 61 030. Noch bis 15 Uhr ist die Leitung offen für Sie. Und jetzt gibt's Elvis Presley. Schönen Nachmittag.

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1: Mit Hannes Harp. Das Bundesheer will die Stellung bis Herbst zum Teil digitalisieren. Schon vor dem eigentlichen Termin bei einer der Stellungskommissionen können Kandidaten medizinische Befunde auf einer Plattform hochladen. Auch Ausbildungen und persönliche Interessen oder Kenntnisse bekannt geben, freut sich heute Verteidigungsministerin Claudia Tanner. Sie macht aber auch klar:
2: Die Teilnahme an diesem digitalen Stellungsprozess ist immer eine freiwillige. Das heißt, der Stellungspflichtige wird nach wie vor über die Möglichkeit mit einem Infoschreiben informiert. Und sobald er dieses Infoschreiben hat, kann er sich entsprechend registrieren im Bundesheer online. Und dann sozusagen die nachfolgende Kommunikation, die erfolgt dann ausschließlich digital.
1: Das Projekt hat nun als erstes in Kärnten begonnen. Bis zum Oktober soll die digitale Stellung auf sämtliche Stellungskommissionen in Österreich ausgerollt werden. Die Staatsanwaltschaft Trient klagt nun Signa-Gründer René Benko und weitere 36 Menschen an. Es geht um den Vorwurf der Bildung einer kriminellen Vereinigung. Die Ermittlungen hatten bereits Ende 2024 ein mögliches Netzwerk aus Politik und Wirtschaft in der Region Trentino-Südtirol aufgedeckt. Es geht um die Frage, ob sich die mögliche Organisation abgesprochen hat, um öffentliche Ausschreibungen zu beeinflussen. Ermittler haben im Hamburger Hafen Drogen im Wert von 12 Millionen Euro sichergestellt. Darunter war rund 1,2 Tonnen Cannabis, wie Zoll, Staatsanwaltschaft und Polizei mitteilen. Die Beamten haben 8 Verdächtige in Polen festgenommen. Davon sitzen 6 mutmaßliche Dealer mittlerweile in Untersuchungshaft. Die sinkenden Rohölpreise sind nur teilweise an der Zapfsäule angekommen. Der ÖMTC hat sich die Preise im Vormonat genau angeschaut und kritisiert heute die Ölkonzerne. Der Autofahrerclub fordert, dass es international strengere Regeln braucht. Trotz eines möglichen Körperlgelds ist Tanken im Juni aber spürbar billiger gewesen. Benzin ist im Schnitt um 10 Cent, Diesel um 13 Cent günstiger gewesen.
3: 15 Uhr und 2 Minuten. Wir schauen auf die Straßen bei uns in Tirol. Der U1 Verkehrsservice mit guten Nachrichten. Sie kommen da momentan flott voran und sind keine größeren Probleme gemeldet worden. 052 42 61 030 30. Wenn Sie etwas sehen, Stau oder Blitzer. Gute Fahrt. Und wir schauen zum Wetter, da geht's warm durch den heutigen Nachmittag. Über 25 Grad momentan in Lienz, Haiming, Innsbruck oder auch bei Ihnen in Kufstein. Und dazu sehr viel Sonnenschein. Es tauchen aber auch immer wieder am Nachmittag ein paar Quellwolken auf. Regenschauer sind heute aber so gut wie ausgeschlossen. Die Höchstwerte klettern auf bis zu 28 Grad. Der Tag klingt dann am Abend sehr sonnig aus, sehr freundlich. Die Tiefstwerte liegen in der Nacht bei 8 bis 16 Grad. Und morgen am Freitag wird es dann warm und wechselhaft. Ein Nordwestwind treibt ein paar Wolken herein, aber über Nordtirol gehen sich nur kleinere Regenschauer aus. Ein paar Sonnenstunden sind möglich, morgen ein Mix aus allem und bis zu 29 Grad zeigt das Thermometer morgen.
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3: Wunderschönen Nachmittag hier auf Radio 1 Tirol. Herzlich willkommen in der Tiroler Zeit und herzlich willkommen bei uns im Studio das erste Mal Angelika Hasselwander. Operative Leitung, kann man sagen, von der Bauernkiste. Angelika, servus.
4: Ja, hallo, danke für die Einladung. Ich freue mich, dass ich da sein darf heute.
3: Schön, dass du da bist. Wir sprechen nämlich einerseits über die Bauernkiste. Gibt schon sehr, sehr lange, seit 1997 sogar. Nächstes Jahr rundes Jubiläum. Wir sprechen aber natürlich auch rund um die Rolle der Frauen am Bauernhof, die immer wichtiger wird, und auch über die Wichtigkeit vom regionalen Einkaufen. Also unbedingt mit dabei sein. In Kürze geht's los. Wir starten aber mit Musik. Schönen Nachmittag. 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

0: Donnerstagnachmittag auf Radio 1 Tirol und Angelika Hasel-Wanter ist heute bei uns. Angelika, wir sprechen über die Bauernkiste. Wir sprechen ja damit eigentlich schon was, was es seit sehr, sehr vielen Jahren gibt. Wie hat das damals begonnen? 1997?
1: Ja, 1997 hat unsere Gründerin, die Therese Fiegel, die Idee gehabt, sich einfach die Lebensmittel, die sie für ihre große Familie braucht hat, eben ins Haus liefern zu lassen, weil es war sehr umständlich von ihr zu Hause auf die Märkte zu gehen und sie wollte aber doch einfach regionale, wertvolle Produkte für sich und die Familie eben verkochen sozusagen. Und dann ist sie eigentlich mit einer Mitstreiterin, das war die Regina Nords aus Sauer, eine Obstbäuerin, auf die Idee gekommen, diese Bauernkiste umzusetzen. Das ist der erste digitale Online-Markt für Lebensmittel Österreichs und darauf sind wir schon ein bisschen stolz, dass wir jetzt wirklich nächstes Jahr schon unser 30-jähriges Jubiläum feiern dürfen.
0: Wenn man 30 Jahre feiern darf, dann hat sich's absolut etabliert. Das hat auf jeden Fall funktioniert jetzt über die Jahre. Wird vermutlich auch stetig größer geworden sein. Mit Stand jetzt, wie viel kaufen denn da so ungefähr ein? Wie viel nutzen das Angebot? Kann man das ein bisschen in Zahlen gießen?
1: Also es ist ein sehr flexibles Angebot. Also niemand verpflichtet sich da zu einem Abonnement. Also man kann eines machen, man muss nicht. Und darum variiert auch die Zahl der Kisten manchmal stark, manchmal weniger stark. Aber man kann so einen Richtwert sagen, dass man ca. 650 Kisten pro Woche ausliefern.
2: Also wir sind wahnsinnig viel, oder?
1: Ja, wir sind vom Oberland bis nach Schwarz unterwegs. Es gibt eben drei Packstellen, wo die Bauern ihre Bestellungen dann hinliefern. Also der Kunde hat bis Montagabend um Mitternacht Zeit, sich im Onlineshop umzuschauen und seine Lieblingsprodukte auszuwählen. Und bestellt dann, bis Dienstag in der Früh werden dann die Bestellungen an die Bauern weitergegeben und diese liefern dann bis zu Donnerstagmittag ihre Produkte an die drei Backstellen in Stams im Oberland und zwei sind in Tauer an und von dort werden sie dann von selbstständigen Fahrern ausgeliefert, nachdem sie dann von unseren Backerinnen verpackt werden in diese stabilen grünen Kisten, die vielleicht der eine oder andere schon gesehen hat oder sich selber schon kommen lässt.
0: Das sind also schon wahnsinnig viele Kisten, die da so durch Tirol in einer Woche herumkutschiert werden. Seit 1997 unbedingt mal vorbeischauen bei der Bauernkiste, hat sich gut etabliert und wenn, dann sollte man natürlich schon vor der Haustür einkaufen. Wir werden mit Angelika gleich weiter plaudern und zwar über die Rolle der Frauen auf den Bauernhöfen bei uns in Tirol. Dazwischen ein bisschen Musik. Schönen Nachmittag.

0: Wir haben schon mehr über die Bauernkiste heute gehört. Schönen Nachmittag hier auf Radio 1 Tirol. Angelika Hasselwander ist bei uns, die operative Leitung von der Bauernkiste. Angelika, wie bist du in die Landwirtschaft gekommen? War das seit klein auf bei dir schon Thema oder hat sich das erst später entwickelt?
1: Mhm. Also ich komme eigentlich aus dem Tourismus. Ich bin ein typisches Gasthauskind vom Seefeld Labrador. Bin da im Restaurant meiner Familie aufgewachsen und habe dann auch Tourismus studiert am MCI und viele Jahre war ich touristisch tätig, also in verschiedenen Hotels und über 10 Jahre als Eventleitung im DVB in Seefeld und habe dann aber einen Obstbauern kennengelernt und bin dann der Liebe wegen vom Plateau
0: also
1: nach Flauerling.
0: Also lieben gelernt den Obstbauern.
1: Genau, lieben gelernt sozusagen, genau. nach Flauerling im Inntal gekommen und da bin ich mittlerweile seit über 20 Jahren sehr glücklich. Also wir haben mittlerweile auch 3 Kinder, die sich im Obstgarten tummeln und 7 Hühner.
0: Ja, da ist was los.
1: Und fühlen uns dort sehr wohl und leben halt mit und von den Jahreszeiten, was natürlich das eine oder andere Risiko auch mit sich bringt, aber im Großen und Ganzen wirklich für mich das Schönste ist, was es gibt.
0: Du hast schon angesprochen, je nach Klima und so weiter, je nach Wetter, wie war es denn heuer? Jetzt ist jetzt ein Obstbaubetrieb, es waren sehr, sehr heiße Tage dabei, es waren auch ein paar frostige, glaube ich, vor 1-2 Monaten schon. Wie ist denn die Ernte heuer?
1: Ja, man kann es noch nicht ganz genau sagen, je nachdem, wie es sich entwickelt. Also im Frühjahr hat es schon wieder sehr frostige Nächte gegeben, also da müssen wir einige Nächte sogar am Stück wach bleiben und die ganzen Anlagen beregnen. Also da entsteht eben durch diese ständige Beregnung entsteht ständig Eis, was dann die Blüten permanent vereist und durch diese Vereisung entsteht aber auch gleichzeitig Wärme, weil es ein Prozess ist. Also es ist immer recht eine spannende Geschichte sozusagen.
0: Tägliche Challenge.
1: Tägliche Challenge,
0: und
1: genau.
0: Und jedes Jahr irgendwie neu, wenn man so mit Verantwortlichen spricht. Wir sprechen gleich weiter in dieser Stunde. Angelika, danke vorerst. Und in der Zwischenzeit bei uns wieder Musik. Schönen Nachmittag.

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einmal so und einmal läuft so, die Monique. Und sie hat recht hier auf A1. Wunderschönen Donnerstagnachmittag. Hoffentlich läuft es heute um 21 Uhr aber so und zwar so erfolgreich. Gleich für Sie das neueste aus Tirol mit Felix Beck.

0: Die beste Musik für Ihren Donnerstagnachmittag hier auf V1, der Countdown hin zum großen 16. Finale Österreich-Spanien. Jetzt das Neueste aus Tirol, auch da passiert momentan einiges. 15.30 Uhr und zwar mit Felix Pick.
1: Und ich wünsche einen feinen Nachmittag.
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1: Die Tiroler Neos würden gern den Bundesrat abschaffen. Der Bundesrat ist ein Teil des österreichischen Parlaments in Wien. Er vertritt dort die Interessen der Bundesländer. Für die Neos erfüllt er diese Funktion aber nur unzureichend. Ganz anders sieht das der amtierende Vizepräsident des Bundesrats, Daniel Schmidt von der Tiroler SPÖ.
3: Wer den Bundesrat abschaffen will, nimmt den Ländern ihre Stimme, ihren Einfluss und ihr Schutzschild im Bundesrat. Die richtige Schlussfolgerung lautet: starke Bundesländer mit einem gestärkten Bundesrat.
1: Die Bundesländer seien zu unterschiedlich, als dass sie auf ihre Interessensvertretung im Bund verzichten könnten. Gestern hat die Bundesregierung in Wien gemeinsam mit den Ländern und Gemeinden eine Strukturreform im Bildungssystem angekündigt. Die Stadt Innsbruck war in die Verhandlungen dazu eingebunden und erhofft sich durch die Reform eine erhebliche finanzielle Entlastung. Innsbruck wolle sein Angebot an Ganztagesschulen weiter verbessern, benötige dafür aber dringend Geld, so die Vizebürgermeisterin in einer Aussendung. Den aktuellen Plänen zufolge sollen in Zukunft alle Mitarbeiterinnen an einer Schule aus dem gleichen Topf bezahlt werden, also zum Beispiel Lehrerinnen genauso wie Schulassistenten und Schulpsychologen. Bisher haben sich Bund, Länder und Gemeinden diese Finanzierung aufgeteilt. Und die Grinzener Feuerwehr hat einem ihrer Kameraden das Leben gerettet. Wie heute bekannt geworden ist, hat der Feuerwehrmann vor 2 Wochen beim Training für den Leistungsbewerb einen Herzinfarkt erlitten. Seine Kollegen haben sofort die Rettung verständigt und mit der Herzdruckmassage begonnen. Die einzig richtige Reaktion bestätigt Notarzt Lukas Gassner.
4: Man hat schon während der Reanimation gesehen, durch dass sie so schnell begonnen haben mit den Wiederbelebungsmaßnahmen, dass die Chancen für den Patienten wahrscheinlich gut sind. Also man hat ihn bald wieder aus dem künstlichen Koma erwachen lassen können und er hat dann auch bald wieder heimgehen können.
1: Mittlerweile ist der Grinzener Feuerwehrmann wieder wohlauf.
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0: Donnerstagnachmittag hier auf Radio U1 Tirol. Heute spielt Österreich gegen Spanien. Liebe Angelika, ein Tipp noch für dir. Wie geht's aus heute?
1: Ja, Österreich gewinnt natürlich.
0: Sehr gut. Wir sprechen aber über die Rolle der Frauen am Bauernhof. Du bist auch als Frau an einem Bauernhof tätig. Du hast einen Obstbaubetrieb, liebe Angelika. Wie hat sich die Rolle der Frauen in den letzten Jahren verändert? Wenn man wirklich auch mal 20, 30 Jahre zurückblickt, ich glaube, da hat sich sehr viel getan, oder?
1: Ja, also ich glaube, Frauen haben eigentlich auch schon früher und bis heute eine ganz wichtige Rolle am Hof. Sie sind, wie ich es jetzt halt wahrnehme, sehr innovativ. Sie bringen immer die neuen Ideen so ein bisschen ein. Sie sind feinfühlig, sie sind so das Bindeglied der Familie, was auch am Bauernhof sehr wichtig ist, weil da ja meistens mehrere Generationen zusammen unterwegs sind. Und ich glaube, was sich jetzt langsam ändert und auch gut so ist, dass die Frauen selbstbewusster werden und auch nach außen hin mehr sichtbar sind und mehr auftreten und ihre Rolle jetzt auch wirklich selbstbewusst leben. Also wir haben einige oder ganz viele Bäuerinnen, die wirklich Betriebsführerinnen sein bei uns in der Bauernkiste sozusagen. Und es ist eine sehr tolle Entwicklung, weil es einfach ein bisschen ja, fein und innovativ hergeht sozusagen. Genau.
0: Es braucht jedes Mitglied, vor allem auch in einer Familie, wenn man am Bauernhof bestehen will. Die Herausforderungen haben sich ja auch durchaus auch verändert. Ich meine, die Bauernkiste, wo wir schon mal gehört haben, halt, ist ja auch so ein Produkt digitaler Wandel. Also auch als landwirtschaftlicher Betrieb muss man umdenken, muss man mit der Zeit gehen. Inwiefern ist das bei euch Thema, dass ihr immer wieder mal schaut, okay, was könnte man denn noch so probieren, wie könnte man die Menschen noch erreichen? Ist das so, dass ihr da auch täglich darüber nachdenkt?
1: Ja, also wir denken eigentlich sehr viel drüber nach. Wir möchten natürlich auch schon schauen, dass wir immer am aktuellen Stand der Dinge sein. Ich mache ganz viel auch mit Kooperationen. Wir sind natürlich auch sehr aktiv auf Social Media. Also wir sind da einfach, ich besuche laufend Bäuerinnen und Bauern und bei ihrer Arbeit und lasse sie ein bisschen aus dem Nähkästchen plaudern. Wir schreiben jede Woche am Freitag einen Newsletter. Genau, dass man einfach da immer modern und unterwegs ist. Und ich glaube, die Bauern sind recht dankbar, dass das alles gebündelt ist bei uns, dass sie sich nicht auch noch um das kümmern müssen, sondern dass wir da in der Vermarktung recht aktiv sein und schauen, dass da was weitergeht.
0: Ein tolles Projekt. Wir sprechen gleich weiter, Angelika, machen kurze Musikpause hier auf V1 und damit schönen Donnerstagnachmittag.

0: Wir haben schon vieles am heutigen Tag, am heutigen Nachmittag von der Bauernkiste gehört, von Frauen, die in der Landwirtschaft tätig sind, immer mehr auch in führenden Positionen Verantwortung übernehmen. Und unterm Strich ist, glaube ich, immer wichtig, und das betrifft alle, die irgendwie in der Landwirtschaft arbeiten, der Griff vom Konsumenten dann schlussendlich im Supermarkt oder wo auch immer er einkaufen geht, zum richtigen Produkt, zum Produkt aus der Region. Sonst funktioniert das vermutlich alles nicht. Aus deiner Sicht jetzt, Angelika, ihr habt auch einen Betrieb. Du kennst viele andere Betriebe durch die Bauernkiste, durch die Gemeinschaft. Wie wichtig ist das, was wir alle täglich entscheiden, wenn wir einkaufen?
1: Ich glaube, es ist einfach wirklich essentiell und sehr wichtig, dass man einfach regional schaut, wo es herkommt, was man isst, was man kauft. Weil wenn man sieht, was da für ein Aufwand dahinter steckt und wie klein strukturiert die Betriebe bei uns da sein, da ist wirklich die ganze Familie am Machen und am Tun und am Arbeiten. Und wenn man das einmal ein bisschen hinter die Kulissen ein bisschen beobachtet, nachher gibt es eigentlich gar keine andere Option, als wirklich daheim einzukaufen. Und es ist ja gesundheitlich ist natürlich auch ein Vorteil, weil man weiß, bei uns sind so strenge Lebensmittelkontrollen, dass da wirklich nichts schieflaufen kann. Da kriegt man was Gescheites auf den Teller. Und ich glaube, das ist einfach ja, für die Gesundheit, für unseren Lebensraum, für alles einfach essentiell, dass man einfach daheim bleibt und daheim einkauft sozusagen.
0: Wir sind ja gesegnet, oder? Also wenn wir mal die Runde schauen, wir haben ja das Beste vor der Haustür eigentlich, an Lebensmitteln.
1: Wir haben wirklich das Beste vor der Haustür und wir versuchen es ja immer mehr publik zu machen, indem wir auch Veranstaltungen machen, die heißen ganz nah dran Veranstaltungen, da laden wir immer wieder auf Höfe ein, dass die Leute einfach noch mehr nachvollziehen können, woher das kommt, woher manchmal auch der Preis kommt, dem was dahinter steckt. Und ich glaube, diese Bewusstseinsbildung ist auch was ganz Wichtiges, was wir sehr stark verfolgen.
0: Liebe Angelika, danke für den Besuch heute bei uns. Hat sehr viel Spaß gemacht. Ich wünsche euch mit der Bauernkiste viel Erfolg. Ich wünsche euch eine großartige Ernte im heurigen Jahr. Natürlich allen, die gerade zuhören, allen Bäuerinnen, allen Bauern bei uns im Land, dass natürlich einiges zusammenkommt. Und vielleicht sehen wir uns mal wieder. Ich würde mich freuen.
1: Ja, ja. Vielen, vielen Dank
0: nochmal. Jetzt haben wir noch nicht gesagt, wie es ausgeht. Du hast gesagt, Österreich gewinnt gegen Spanien. Sollen wir noch einen Tipp festlegen, Angelika? Was sagst du?
1: Ja, ich bin einmal ganz, ganz, ganz optimistisch und sage, es wird 2-0 für Österreich.
0: 2-0. Lock mal ein.
1: Die Hoffnung stirbt zuletzt.
0: Und jetzt wieder Musik. Schönen Nachmittag hier auf 1.

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Danke an Paula, Mario und Christoph für AV1. Schönen Donnerstagnachmittag. Gleich haben wir 16 Uhr. Der Countdown zum großen 16-Finale läuft runter. In der nächsten Stunde alle Infos dazu hier bei uns. Und davor noch das Neueste aus Österreich und der Welt.

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1: Mit Hannes Harp. Die Pasterze am Großglockner wird schon bald den Status als größten Gletscher Österreichs verlieren. Das Abschmelzen des sogenannten Hufeisenbruchs wird in den kommenden Monaten erwartet. Das ist heute die Info des Alpenvereins. Wie geht's da mit den heimischen Gletschern weiter, haben wir Gletscherforscherin Andrea Fischer gefragt.
2: In etwa 25 Jahren geht man davon aus, dass nur mehr 10-20% der heutigen Gletscherfläche vorhanden sind. Auch die Pasterze wird sich hier noch weiter aufspalten und sehr viele kleine, tiefer gelegene Gletscher werden dann vollständig verschwunden sein.
1: In den nächsten 5 Jahren soll knapp ein Drittel der Gletscher verschwunden sein. Durch die geringere Schnee- und Eisschmelze wird Wasser in den Flüssen fehlen, sagt Fischer. Das Bundesheer will die Stellung bis Herbst zum Teil digitalisieren. Schon vor dem eigentlichen Termin bei einer Stellungskommission können Kandidaten medizinische Befunde auf einer Plattform hochladen. Auch Ausbildungen und persönliche Interessen oder Kenntnisse bekannt geben, freut sich heute Verteidigungsministerin Claudia Thanner. Die Teilnahme daran ist aber freiwillig. Zuerst hat das Projekt in Kärnten begonnen. Bis Oktober soll es die digitale Stellung österreichweit geben. Die Wiener Polizei sucht einen Falschgeldbetrüger. Der Mann soll zumindest 3-mal von März bis April zugeschlagen haben. Zuerst hat der Betrüger angegeben, mit einem echten 100er zu zahlen, dann aber doch mit Kleingeld. Als der echte 100-Euro-Schein bei ihm retour war, hat er ihn gegen einen falschen 100er getauscht. Die Polizei geht von weiteren Opfern aus. Wer Hinweise geben kann, soll sich beim Landeskriminalamt Wien melden. Stress, gereizte Stimmung oder psychische Belastungen machen den Menschen im Job zu schaffen. Mehr als ein Fünftel empfindet die Arbeit als psychisch belastend. Über ein Viertel steht unter starkem Zeitdruck. Das steht im neuen Arbeitsklimaindex der Arbeiterkammer. Betroffen sind vor allem Branchen wie Gesundheit oder Tourismus sowie Menschen, die am Bau arbeiten.
3: Wir haben 16 Uhr und 2 Minuten. Schauen für Sie auf die Straßen. Bei uns in Tirol läuft es momentan sehr gut. Sie müssen mit keinen größeren Problemen rechnen. Wir wünschen eine gute und sichere Fahrt. Und mit der Sonnenbrille geht's durch den Nachmittag. In den meisten Teilen bei uns in Tirol, wir sind damit beim Wetter, der Sonnenschein überwiegt, nämlich die Temperaturen steigen auf bis zu 28 Grad. Ein paar Quellwolken sind mit dabei, die bleiben heute aber weitgehend harmlos. Regenschauer kommen nur sehr selten vor. Am Abend klingt der Tag dann sehr sonnig aus und sehr freundlich. Morgen am Freitag wird's dann warm und wechselhaft. Ein lebhafter Nordwestwind, der treibt uns ein paar Wolken herein. Über Nordtirol verstreut gibt's auch ein paar Regenschauer morgen, aber auch ein paar Sonnenstunden, ein Mix aus allem. Und die Höchstwerte 21 bis 26 Grad.
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3: Und ich weiß nicht, wie es Ihnen geht. Aber ein bisschen bin ich schon gespannt mittlerweile. In 5 Stunden geht's los. Showdown. Österreich gegen Spanien, 16-Finale und alle Infos zum Spiel. Die gibt's bei uns in dieser Stunde. Auch wir haben ja ein großes Public-Führung in Schwarz heute wieder, wo wir gemeinsam in einer Expertenrunde uns schon richtig heiß machen. Konrad Plautz und Michael Streiter werden da heute bei uns dabei sein. Und auch Sie hoffentlich ab 19 Uhr als Einlass und ab 21 Uhr dann der Ankick Österreich gegen Spanien. Bereiten wir uns gemeinsam vor mit viel guter Musik. Schönen Nachmittag.

0: Alexander Zillertal war das. Donnerstag, 2. Juli 2026. Könnte ein historischer Tag werden.
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0: Ja, die Zeit zählt runter und runter. In Los Angeles im SoFi Stadium laufen die letzten Vorbereitungen, bis es losgeht heute um 21 Uhr unserer Zeit. Wir haben es mit einem Last-Minute-Treffer von Sascha Kalajdzic ins 16. Finale geschafft. Und ja, die Auslosung, die hat uns dort einen Kracher beschert. Nachdem wir mit Argentinien schon den amtierenden Weltmeister in der Gruppe gehabt haben, kommt heute mit Spanien der Europameister. Alles keine leichten Aufgaben für die Elf von Ralf Rangnick. Die Jungs, die zeigen sich aber vor Ort richtig begeistert, und zwar schon mal vom Stadion. Absolut beeindruckend, die Kulisse, und die sind auch richtig heiß. Kapitän David Alaba.
2: Ich glaube, das ist echt das coolste Stadion, in dem wir hier jetzt hier in Amerika waren. Ist auch relativ neu. Wie viel passen hier rein? Ich glaube 90.000. Sehr modern. Der Rasen auch ähnlicher zu europäischen Rasen. Deshalb, nein, überragend. Geiles Spiel, wieder geiles Stadion, geiler Gegner. Was will man mehr?
0: Ja, geil, sagt der David Alaba. Geil müssen sie auch sein heute, Jungs. Auch zwei Tiroler sind mit dabei. Einmal haben wir da Alessandro Schöpf aus dem Ötztal und auch Marco Friedl aus Montherlands. Und Marco Friedl hat bereits WM-Luft schnuppern dürfen. Er ist die Einsatzminuten. Für ihn ein absoluter Traum überhaupt, da mit dabei zu sein.
3: Unglaublich schön natürlich, bei der WM dabei zu sein. Es gibt wenig bessere Momente, glaube ich, als Fußballer. Hoffen wir alle, dass wir weiterkommen, und liebe Grüße nochmal von Santa Barbara nach Tirol.
0: Liebe Grüße zurück nach Los Angeles. Um 21 Uhr erzählt's. Wir schauen gemeinsam heute beim großen Public Viewing in Schwarz. Ab 20 Uhr startet unsere Expertenrunde. Mit dabei heute unter anderem Schiedsrichter Konrad Plautz, der bereits bei einer Europameisterschaft Spiele geleitet hat. Außerdem begrüßen wir heute den ehemaligen Nationalteamspieler Michael Streiter. Der weiß genau, was es bedeutet, wenn man bei einer Weltmeisterschaft auf dem Rasen steht. Schließlich war er selbst mit dabei 1990 mit Österreich bei der WM. Ab 20 Uhr sprechen wir über die Zeit von damals, über das heutige Spiel, über die Aufstellung und alles, was dazugehört. Wo? Am Mehrzweckplatz Schwarz-Ost. Je früher man kommt, umso besser. Es gibt diesmal zwei Eingänge, beim letzten Mal schon gegen Argentinien war da so wahnsinnig viel los. Es wollen natürlich alle heute mitfiebern, und genauso soll es sein. Österreich gegen Spanien um 21 Uhr. Okay.

0: Der Rian hat da seinen Text umgedichtet als Fußballparty mit dem Nationalteam für die WM 2026. Schönen Donnerstagnachmittag, ja, vor eins.
1: Was ist los in Tirol?
0: Diesen Samstag ab 9 Uhr Sommerlauf des Laufmitverein in Rietz zugunsten der Kinderkrebshilfe in Tirol am Sportplatz Rietz. Anmeldung ab 8 Uhr und zwar direkt vor Ort. Diesen Freitag findet die Premiere von Notburga bei den Schlossbergspielen in Rattenberg statt. Bei Schlechtwetter gibt es eine Ersatzpremiere am Samstag. Die nächste Aufführung ist dann am Mittwoch. Beginn jeweils um 21 Uhr. Infos unter www.schlossbergspiele-rattenberg.at. Diesen Samstag und Sonntag findet in Altranz das 71. Bataillonsschützenfest statt. Am Samstag ab 16.30 Uhr Tag der Fahnen und Marketenderinnen mit den jungen Zeltbergern und am Sonntag Bataillonsschützenfest. Alle Infos unter schützenkompanie-altranz.at. Und am Freitag und Samstag gastiert Melissa Naschenweng mit Bands beim Lehrenwirt in Hopfgarten am Penningberg. Das Vorprogramm ab 20 Uhr gestaltet die Gastgeberin Lara Bianca Fuchs. Und nach dem Konzert gibt es eine Aftershow-Party mit DJ Mark. Mehr Informationen unter www.lara.cd.
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0: Und jetzt heißt es Lay Back in the Arms of Someone. Hier ist Smokey. Schönen Nachmittag.

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Die Waffen einer Frau. Alexander Rier hier auf V1 aus dem Jahr 2015. Jetzt gibt's was ganz was Neues. 2026, Kerstin Ott. 1000 mal nein.

0: singt Kerstin Ott hier auf Radio U1 Tirol. Am Donnerstag, wir haben es genau, 16.30 Uhr, halb 5 und halten Sie natürlich auch auf dem Laufenden, was bei uns in Tirol alles so passiert, und zwar mit Felix Bick.
1: Und ich wünsche einen angenehmen Nachmittag.
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1: Nach einem Wolfsabschuss im Zillertal verlangt die Umweltschutzorganisation WWF vom Land Tirol Aufklärung. Der Wolf hat zu Forschungszwecken einen GPS-Sender getragen. Die Aufzeichnungen seines Standorts würden zeigen, dass sich der Wolf vom Siedlungsgebiet ferngehalten habe. Die Landesregierung hat jedoch einen Abschuss angeordnet, weil in der Region mehrfach ein Wolf in der Nähe von Häusern gesehen worden sein soll. Das Land argumentiert in einer schriftlichen Stellungnahme, eine Abschussverordnung werde immer für ein bestimmtes Gebiet und nicht für ein konkretes Tier erlassen. Die rechtliche Grundlage gelte für besenderte und für unbesenderte Wölfe gleichermaßen. Der WWF sagt, der geschossene Wolf sei kein Risikowolf gewesen, sondern habe sich artgerecht verhalten. Braucht Österreich den Bundesrat? Die Neos bezweifeln das und haben im Tiroler Landtag heute eine Diskussion dazu angestoßen. Der Bundesrat sei eine Art Abstellgleis für Politiker, die für spätere Ämter warm gehalten werden sollen, so die Neos-Chefin. Der ehemalige Bundesratspräsident Markus Stotter von der ÖVP widerspricht dieser These und sagt, die Bundesländer würden die Gesetzgebung in Österreich aktiv mitgestalten.
3: Wenn Länder Verantwortung übernehmen und der Bund bereit ist zuzuhören, dann können tragfähige Lösungen entstehen.
1: Auch die FPÖ zeigt sich gegenüber dem Vorschlag der Neos entrüstet und stellt sich hinter den Bundesrat. Und mehr zum Thema hören Sie heute im U1 Tagesjournal ab 17 Uhr. Und schwarzer Tag heute für Signa-Gründer René Benko. Das österreichische Höchstgericht hat einen Schuldspruch des Innsbrucker Landesgerichts wegen betrügerischer Krieder bestätigt und gleichzeitig einen Freispruch in einem anderen Anklagepunkt wieder aufgehoben. Zusätzlich ist heute bekannt geworden, dass sich René Benko im Oktober auch in Italien vor Gericht verantworten muss. Dort wirft ihm die Staatsanwaltschaft vor, gemeinsam mit 36 anderen Personen aus Politik und Wirtschaft eine kriminelle Vereinigung gebildet zu haben.
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0: Den Espresso vom Josch, den tauschen wir heute Abend gegen ein kaltes Bier, gegen einen Sommerspritzer oder gegen isotonische Getränke in Los Angeles.
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0: Ja, wir könnten halt ganz klar Fußballgeschichte schreiben. Um 21 Uhr trifft Österreichs großer Außenseiter auf den amtierenden Europameister und großen Titelfavoriten Spanien. In vielen Tipprunden, da gilt Spanien als großer Favorit, absolute Nummer 1. Wenn wir uns nur mal kurz vorstellen, Österreich würde heute Spanien nach den Niederlanden, nach Deutschland ebenfalls aus der Weltmeisterschaft werfen. Die Schlagzeilen weltweit, die wären riesig. Die will Spanien auf keinen Fall heute haben. Die Spanier, die wollen den Titel. Unsere Jungs haben heute aber volle Rückendeckung. Auch von oberster Stelle bei uns in Österreich. Bundespräsident Alexander Van der Bellen hat sich gestern Abend auch auf Instagram zu Wort gemeldet mit einer Botschaft an alle Eltern. Liebe Kinder, gut aufpassen, was der Bundespräsident gesagt hat.
2: Lassen Sie sie heute, also am Donnerstag, ein wenig länger aufbleiben. Ja, bis spät in die Nacht hinein Fernsehen ist nicht gut, ich weiß das. Aber drücken Sie diesmal ein Auge zu, damit die Kinder, die das wollen, unser Nationalteam live anfeuern können. Solche Erinnerungen nimmt man doch sein Leben lang mit. Und obendrein haben wir derzeit die letzten Tage vor den Ferien. Alles Liebe und an alle Kinder viel Spaß beim Anfeuern.
0: Ja, vielen Dank, Herr Bundespräsident. Ja, definitiv. Ich glaube, wir brauchen das alle. Wir brauchen den Zusammenhalt, wir brauchen die Emotion, wir brauchen die Leidenschaft. Es tut gut. Darauf haben wir 28 Jahre lang gewartet. 21 Uhr geht's los bei unserem Public Viewing am Mehrzweckplatz Schwarz-Ost. Da startet alles schon um 20 Uhr. Vorprogramm mit einer hochkarätigen Expertenrunde heute. Der ehemalige Nationalteamspieler Michael Streiter, der 1990 selbst bei der Weltmeisterschaft dabei war, wird vor Ort sein. Und der weiß, wie man gegen Spanien gewinnt. Das letzte Mal, als Österreich gewonnen hat, das war am 28. März 1990. Michael Streiter war dabei. 3:2 hat damals Österreich gegen Spanien gewonnen. Auch mit dabei heute der ehemalige UEFA- und FIFA-Schiedsrichter Konrad Plautz. Beide werden wir mit Ihnen über das Spiel sprechen, über Österreich, über die Aufstellung und vieles, vieles mehr. Damit darf ich mich aber schon verabschieden für heute. Für mich geht es jetzt schon ab zum Public Viewing. Vielleicht sehen wir uns dann später in Schwarz. Henrik Eder übernimmt ab 17 Uhr und begleitet Sie heute durch diesen Abend hier auf V1. Und vielleicht bringt es uns jetzt alle schon ein bisschen in Stimmung, wenn wir diesen Song hören. Reinhard Fendlich, I'm from Austria. Und auch wenn es heute vielleicht mit dem Sieg nicht klappt, es wird eine große Herausforderung. Wir schreiben heute dennoch mit dem 16. Finale mal wieder Fußballgeschichte. Philipp Wachter wünscht damit noch einen schönen Donnerstag. Daumen drücken, ganz viel Spaß bei den Public Viewings, ganz viel Spaß beim Mitfiebern und drücken wir den Jungs ganz fest die Daumen. Schönen Abend.

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0: 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Auf Radio U1 Tirol ist es 17 Uhr. Mit Hannes Haab. Heute Abend heißt es Daumendrücken für Österreich. Unser Fußballnationalteam trifft im 16. Finale dieser WM auf Spanien. Sportreporter Markus Terrant, Österreich ist klarer Außenseiter.
1: Ja, der amtierende Europameister ist klarer Favorit. In den Wettbüros bekommt man für einen Österreich-Sieg sogar das 8- bis 10-fache des Einsatzes zurück. Und trotzdem trauen nicht wenige Fußballexperten dem ÖFB-Team eine Überraschung zu, vor allem je länger es aus Sicht der Österreicher kein Gegentor aufzuholen gilt. Die Spanier haben bei dieser WM noch dazu nicht komplett überzeugt, außerdem sind einige Spieler angeschlagen. Österreich kommt dagegen mit viel Rückenwind aus dem dramatischen Spiel gegen Algerien nach L.A.
0: Ankick ist um 21 Uhr im SoFi-Stadion in L.A. 2000 Österreicher sind live vor Ort. Im Fall René Benko bleibt es beim Schuldspruch. Das hat der Oberste Gerichtshof heute bestätigt. Das Ersturteil vom vergangenen Oktober. 2 Jahre Haft wegen betrügerischer Krita war rechtmäßig. Es geht um 300.000 Euro, die Benko seiner Mutter geschenkt haben soll, um das Geld so am Konkurs vorbeizuschieben. Auch der teilweise Freispruch im Fall einer Mietzinsvorauszahlung für seine Villa ist aufgehoben worden. Das muss in Innsbruck nun neu verhandelt werden. Die Pasterze am Großglockner wird schon bald den Status als größten Gletscher Österreichs verlieren. Das Abschmelzen des sogenannten Hufeisenbruchs wird in den kommenden Monaten erwartet. Das ist heute die Info des Alpenvereins. In den nächsten 5 Jahren soll knapp ein Drittel der Gletscher verschwunden sein. Durch die geringere Schnee- und Eisschmelze wird Wasser in den Flüssen fehlen, sagt uns Gletscherforscherin Andrea Fischer. Google muss eine Rekordstrafe von 4,1 Milliarden Euro zahlen. Das hat der Europäische Gerichtshof nun bestätigt. Der Tech-Konzern hat den Handyherstellern bei seinem Betriebssystem Android illegale Beschränkungen eingebaut, um die eigenen Produkte besser verkaufen zu können. Für die Richter hat Google hier klar seine Marktdominanz missbraucht.
2: Wir schauen auf die Ruhrstraßen und da gibt's gute Nachrichten. Derzeit sind uns keine Behinderungen bekannt. Wir wünschen Ihnen gute Fahrt. Was tut sich wettermäßig in unserem Land? Ja, großteils noch strahlender Sonnenschein bei ziemlich angenehmen Temperaturen. Wir messen derzeit in Ischgl 12 Grad, am Brenner hat es 20 Grad, im Holzgau hat es 22 Grad, Kitzbühel meldet 24 Grad und in Innsbruck hat es 27 Grad, wohl eine der wärmsten Städte heute im Westen. Wie geht's morgen am Freitag weiter? Es kommt lebhafter Nordwestwind, der bringt zum Teil Wolken mit unergiebigen Regenschauern. Also es wird noch immer wieder mal ein paar Tropfen regnen. Überwiegend soll es sonnig bleiben bei Temperaturen bis 29 Grad.
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2: Schön, dass Sie da sind. Ja, der Philipp hat sich verabschiedet. Der muss das Public Viewing in Schwarz heute vorbereiten für das wohl wichtigste Spiel Österreich gegen Spanien. Dieses Spiel wird natürlich auch noch in dieser Stunde Thema sein. Ansonsten fassen wir die wichtigsten Themen des Tages für Sie zusammen. Und dazu gibt es Ihre Lieblingsmusik jetzt gleich von Andreas Fulterer und Sigrid und Marina. Und die beiden Ladies singen von einem Sommerwochenende. Ja, da steht bereits schon wieder fast vor der Tür. Schön, dass Sie da sind.
5: Jetzt ist es

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1: Ja, Sie und ich, auch wir sind ein Feuer. Radio U1 Tirol und unsere treuen Hörerinnen und Hörer. Wo schauen Sie heute Fußball? Dass Sie Fußball schauen, davon gehe ich mal aus. Wobei es gibt natürlich auch Menschen, die nicht schauen. Aber die meisten werden heute schauen. Es gibt in Schwarz ein fantastisches Radio U1 Tirol Public Viewing. Vielleicht schauen Sie vorbei. Wir würden uns freuen. Mehr Details zum Sport, zu diesem Spiel. Heute am Abend, heute ab 21 Uhr gibt's gleich bei uns. Dafür hören wir noch die Grobertaler. Hier komme ich her, hier will ich hin.

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1: Um 14 Minuten nach 5 mit Felix Bick. Ganz Österreich. Schönen guten Abend. Ganz Österreich ist im Fußballfieber. Heute zählt's gegen Spanien um 21 Uhr. Und auch der Österreich-Fanclub in Los Angeles ist schon gut in Stimmung, Felix.
2: Ja, absolut. Robert Schweighofer vom Fanclub, der versorgt uns ja seit Wochen schon mit Infos von direkt vor Ort. Und Robert, ihr seid bereit für alles, was da kommen mag heute.
3: Liebe Radio U1-Hörer, wir vom Fanclub Radicals Austria
4: treffen uns mit den anderen österreichischen Fans in Inglewood direkt beim Stadion in Tom's Watch Bar und zum gemeinsamen Einsingen. Und dann werden wir kurz vorm Spiel gemeinsam zum Stadion gehen.
3: Wir werden gemeinsam mit allen Fans für ordentliche Stimmung sorgen und hoffen auf einen unvergesslichen Matchday. Also alle bitte die Daumen halten. Liebe Grüße nach Tirol.
2: Das klingt nach einer großen, großen Party. Robert, liebe Grüße, retour nach Kalifornien. Ja, und wer sich einsingen und einstimmen will, hier bei uns in Tirol, ja, der sollte sich beim Public Viewing frühzeitig einen Platz suchen. Schon beim Spiel gegen Argentinien waren die Plätze da immer schnell weg.
1: Ja, es wird wirklich ein wahnsinns aufregender Abend. Bist du schon ein bisschen nervös, Felix?
2: Absolut, ich bin schon den ganzen Tag nervös.
1: Du bist schon den ganzen Tag nervös, aber ich glaube, wir gewinnen.
2: Ich glaube auch. Na, wobei, Spanien war der Gegner, oder?
1: Ja, genau, ich glaube schon. Ja, und wenn Sie in einer Bar oder in einem anderen Lokal heute das Spiel verfolgen wollen, auch dort lohnt es sich, früh zu kommen. Viele Plätze sind reserviert und wer zu knapp dran ist, hat vielleicht nicht mehr die Zeit, in eine andere Bar zu wechseln.
2: Und sonst bleibt natürlich immer noch die Option, am eigenen Fernseher zu schauen. Die private Couch, die wird einem ja in der Regel keiner streitig machen.
1: Ja, und jetzt noch einmal die wichtige Frage, wer gewinnt, Felix?
2: Wenn ich so drüber nachdenke, Henrik, wahrscheinlich Spanien mit 2-1. Was glaubst du?
1: Ich sag 2-2 und beim Elferschießen wird Österreich dann gewinnen.
2: Okay, top, die Wette gilt.
1: Danke, Felix.
2: Gerne.
1: Das ist die Saragossa Band. So mitsingen und mitschunkeln.

0: Die Rolf verbreitet gute Stimmung, in diesem Fall mit Big Bamboo. Und gleich bei uns im Programm Matti Valentina und die Tiroler Mander, so wie Robin Hood. Hören Sie gleich.
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1: Schönen Abend. Jakob Wolf ist neuer Landtagspräsident von Tirol. Der langjährige ÖVP-Clubchef ist heute mit 32 von 36 Stimmen von den Abgeordneten gewählt worden. Gegenkandidaten hat es keinen gegeben. In seiner Antrittsrede hat Jakob Wolf seine Pläne für das Amt kundgetan.
2: Wenn es um den gesellschaftspolitischen Diskurs geht und wenn es darum geht, dass dieses Amt es auch erfordert, werde ich eindeutig auch meine Sprache und meine Stimme erheben. Wenn es darum geht, Frauen in Spitzenfunktionen zu bringen, dann kann man sich meiner Unterstützung sicher sein.
1: Außerdem will Jakob Wolf den gemeinsamen Dreierlandtag von Tirol, Südtirol und dem Trentino reformieren. Er werde überparteiisch handeln und er fordert die anderen Parteien dazu auf, den Wahlkampf für die Landtagswahlen 2027 vorerst noch hinten anzustellen. Signa-Gründer René Benko ist heute erstmals rechtskräftig zu einer Haftstrafe verurteilt worden. Das Höchstgericht hat den Schuldspruch des Innsbrucker Landesgerichts vom Oktober bestätigt. René Benko hat demnach seiner Mutter kurz vor seiner Insolvenz 300.000 Euro geschenkt, zum Nachteil seiner Gläubiger. In der Fachsprache heißt dieses Vergehen betrügerische Krieder. In einem anderen Anklagepunkt ist René Benko im Herbst vom Landesgericht freigesprochen worden. Das Höchstgericht hat diesen Freispruch heute aber aufgehoben. Das Verfahren geht damit zurück ans Landesgericht nach Innsbruck und muss neu verhandelt werden. Und wie heute bekannt geworden ist, muss sich René Benko bald auch in Italien vor Gericht verantworten. Dort soll er Teil einer kriminellen Vereinigung gewesen sein. Und auch vier Männer aus dem Brixental stehen bald vor Gericht. Sie haben im April eine Katze zu Tode gequält und ein Video des Märtyriums auf Social Media gepostet. Die Staatsanwaltschaft hat Anklage wegen Tierquälerei erhoben. Drei der Angeklagten sind erwachsen, ihnen drohen jeweils bis zu 2 Jahre Haft. Der vierte Angeklagte ist noch nicht volljährig und muss mit bis zu 1 Jahr Haft rechnen.
3: Dankeschön, Felix Bick. Und wir werfen einen Blick auf Tirols Straßen. Ein bisschen Feierabendverkehr gibt's, aber gröbere Behinderungen sind uns keine bekannt. Wir wünschen eine gute Fahrt. Kommen Sie gut nach Hause. Und was tut sich wettermäßig? Großteils in Tirol derzeit noch angenehmer Sonnenschein bei ziemlich unterschiedlichen Temperaturen. In Ischgl messen wir 12 Grad, am Brennerpass 20 Grad, im Holzgau im Mauserfern 22, in Kitzbühel 24 und in Innsbruck derzeit sogar 27 Grad. Morgen am Freitag kommt Nordwestwind nach Tirol. Es kommen immer wieder mal Wolken, die ein paar Regentropfen bringen können, aber teilweise wird es auch trocken bleiben. Die Temperaturen erreichen bis zu 29 Grad.
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3: 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Ein gemütlicher Donnerstagabend mit Henrik Eder. Schön, dass Sie da sind und möglicherweise Ihre Lieblingsmusik. Jetzt die Calimeros und Olivia Newton-John. Xanadu. 4 Minuten nach halb 5. 4 Minuten nach halb 6 natürlich.

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1: Für morgen Freitag, und da gibt es ein bisschen wechselhaftes Bergwetter, auch mit wechselnden Sichtbedingungen. Die Gipfel, die werden immer wieder in Wolken stecken. Es wird auch ein bisschen regnen. Es gibt nicht viel Regen, aber es reicht, dass das Gelände oft nass ist. Die Schneefallgrenze liegt bei 3000 Meter. Sonne wird zwischendurch auch immer wieder scheinen. Das bedeutet, in 2000 Meter Höhe hat es zwischen 6 und 11 Grad, in 3000 Meter Höhe zwischen 2 und 4 Grad. Falls wir was planen für morgen, wir wünschen Hals am Beinbruch. Und die Calimeros, die beschäftigen sich mit dem Herzfeuer. Auf ihrem Lieblingssender, auf Radio U1 Tirol. Nochmal 3 Stunden und 22 Minuten bis zum Anpfiff.

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0: Radio U1 Tirol heute am Donnerstagnachmittag. Brauchen wir den Bundesrat? Braucht Österreich, braucht Tirol den Bundesrat? Darüber haben die Abgeordneten heute im Landtag diskutiert. Kurze Erklärung: Der Bundesrat ist ein Teil des Parlaments in Wien. Dort sitzen insgesamt 60 Abgeordnete, die die Interessen der Bundesländer vertreten sollen. Gemeinsam mit dem Nationalrat ist der Bundesrat für die Gesetzgebung zuständig. Die Tiroler Neo-Chefin Birgit Obermüller hat im Landtag heute die These aufgestellt, der Bundesrat sei für die Bundesländer bedeutungslos.
1: Der Bundesrat als Stimme der Bundesländer vertritt in der Regel nicht das Bundesland, sondern die jeweilige Parteilinie. Und der Bundesrat ist eine perfekte Plattform, Politiker abzustellen oder zwischenzuparken, um sie dann später für höhere Weihen vorzusehen.
2: Mit dieser These ist Birgit Obermüller im Landtag auf wenig Gegenliebe gestoßen. Patrick Haselwanter von der FPÖ holt zum Gegenschlag gegen die Neos aus.
3: Ich hab's null Profil, null Linie, will's alles abschaffen, alles deregulieren, also geht's mit gutem Beispiel voran und dereguliert's und schafft's euch selber.
2: Weniger angriffslustig, aber ähnlich emotional reagiert der amtierende Vizepräsident des Bundesrates, Daniel Schmidt von der SPÖ, auf den Vorschlag, seine Parlamentskammer abzusägen.
4: Wer den Bundesrat abschaffen will, nimmt den Ländern ihre Stimme, ihren Einfluss und ihr Schutzschild im Bundesstaat. Die richtige Schlussfolgerung lautet, starke Bundesländer mit einem gestärkten Bundesrat.
2: Ähnlich sieht das auch Markus Stotter von der ÖVP. Er war bis vorgestern Präsident des Bundesrats. Und er sagt, die Länder hätten durchaus auch politische Hebel im Bund in der Hand.
5: Wenn Länder Verantwortung übernehmen und der Bund bereit ist zuzuhören, dann können tragfähige Lösungen entstehen.
2: Am Dienstag haben sich die Landeshauptleute, die Gemeindevertreter und die Bundesregierung auf verschiedene Strukturreformen geeinigt. Das bestehende Kompetenzwirrwarr zwischen Bund und Ländern soll im Laufe des Jahres also vereinfacht werden. Dass der Bundesrat dabei tatsächlich abgeschafft werden könnte, das ist aber nicht vorgesehen. Felix Bick, Radio U1 Tirol.
0: Und musikalisch kann ich Ihnen jetzt die Rotzlöffel anbieten. Ciao, Bella, ciao.

0: Was ist los in Tirol?
1: Am Freitag und Samstag gastiert Melissa Naschenweng mit Band beim Lärmwirt in Hopfgarten am Penningberg. Das Vorprogramm ab 20 Uhr gestaltet die Gastgeberin Lara Bianca Fuchs. Nach dem Konzert Aftershow Party mit DJ Mark. Mehr Informationen unter www.lara.cd. Dieses Wochenende heißt es 250 Jahre Jubiläum der Schützenkompanie Riad Kaltenbach. Foto- und Videoausstellung Freitag und Samstag von 17 bis 20.30 Uhr im Pfarrsaal Ried im Zillertal. Sonntag Bataillonstreffen Mittleres Zillertal, Beginn um 9.30 Uhr mit Feldmesse beim Bohrerfell in Ried im Zillertal, Kompanievorstellung und Defilierung am Dorfplatz und anschließendem Fest beim Pavillon mit Vollgas Tirol. Und dann haben wir noch was für dieses Wochenende, und zwar am Samstag ab 16 Uhr heißt es Fügener Dorffest der Landjugend Fügen, Fügenberg und Bankratzberg. Für Unterhaltung sorgen die Zillertaler Spitzbaum und Jochee aus Tirol.
2: Wir geben auch Ihre Veranstaltung bekannt. Rufen Sie uns an unter 052 42 61 030. 052 42 61 030.
1: Und wir spielen Ihre Lieblingsmusik. Die kommt jetzt von Chris Rea. Julia.

0: Julia und von Julia lade ich Sie eins ins Tretboot von Kohl und Schnute und das besteigen wir in 3 Minuten.
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1: Mit Hannes Harp. Österreich spielt heute bei der Fußball-WM um die Sensation und den Aufstieg ins Achtelfinale beim Spiel gegen den amtierenden Europameister Spanien, appelliert auch Bundespräsident Van der Bellen in einem Instagram-Video an alle Eltern im Land, ihre Kinder heute länger aufbleiben zu lassen.
2: Ja, bis spät in die Nacht hinein Fernsehen ist nicht gut, ich weiß das. Aber drücken Sie diesmal ein Auge zu, damit die Kinder, die das wollen, unser Nationalteam live anfeuern können. Solche Erinnerungen nimmt man doch sein Leben lang mit. Und obendrein haben wir derzeit die letzten Tage vor den Ferien. Alles Liebe und an alle Kinder viel Spaß beim Anfeuern.
1: Anklick ist um 21 Uhr im SoFi-Stadion in Los Angeles. 2000 Österreicher sind live vor Ort. Einen Freispruch hat es für Ex-FPÖ-Politiker und Ex-Vizekanzler Heinz-Christian Strache am Wiener Landesgericht gegeben im Untreueprozess in der sogenannten Lebensversicherungskausa. Ein Schöffensenat hat den Vorwurf der Untreue gegen ihn und einen weiteren Mitangeklagten zurückgewiesen. Die sinkenden Rohölpreise sind nur teilweise an der Zapfsäule angekommen. Der ÖMTC hat sich die Preise im Vormonat genau angeschaut und kritisiert heute die Ölkonzerne. Der Autofahrerclub fordert, dass es international strengere Regeln braucht. Trotz eines möglichen Körperlgelds ist Tanken im Juni aber spürbar billiger gewesen. Benzin ist im Schnitt um 10 Cent, Diesel um 13 Cent günstiger gewesen. Stress, gereizte Stimmung oder psychische Belastungen machen den Menschen im Job zu schaffen. Mehr als ein Fünftel empfindet die Arbeit als psychisch belastend. Über ein Viertel steht unter starkem Zeitdruck. Das steht im neuen Arbeitsklimaindex der Arbeiterkammer. Betroffen sind vor allem Branchen wie Gesundheit oder Tourismus sowie Menschen, die am Bau arbeiten.
3: Was ist los auf Tiroler Straßen? Normalerweise staut sich's um diese Zeit, aber heute heißt's im Großen und Ganzen freie Fahrt. Wir wünschen Ihnen gute Fahrt. Zum Teil noch sehr angenehme Temperaturen in unserem Sennegebiet. Die Sonne lacht noch vom Himmel. In Seefeld werden uns 21 Grad gemeldet. Söll und Reute messen 23 Grad, Imst 26 und in Innsbruck hat es derzeit noch 27 Grad. Morgen am Freitag wird es sehr warm. Es kommt zwar Nordwestwind nach Tirol, der bringt auch einige Wolken mit ein paar Regentropfen, aber sehr fest regnen soll es nicht und es werden sich einige Sonnenstunden ausgehen bei der bis 29 Grad.
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2: Und durch die Wunschhotline begleiten darf sie noch bis 19 Uhr Henrik Eder und auch zwischen 19 und 20 Uhr werden wir noch einige Ihrer Musikwünsche erfüllen. Schön, dass Sie da sind. Ich wünsche Ihnen und uns einen ganz feinen Freitagabend, einen feinen Donnerstagabend. Und natürlich steht auch in dieser Stunde Fußball im Mittelpunkt. Hallo.
3: Hallo U1, hallo Hendrik, hier ist Matthias aus Deutschland. Heute ist es soweit, das WM-Spiel Österreich-Spanien findet statt. Zur Einstimmung für das Spiel würde ich mir heute von Hanna, ich bin Österreicher, wünschen. Ich drücke dem ÖFB-Team beide Daumen, bin zurzeit im Zillertal im Urlaub und schaue mir das Spiel bei einem Public Viewing an. Dir Hendrik und dem ganzen U1-Team noch einen schönen Donnerstag. Danke und tschüss.
2: Ebenfalls schönen Abend. Ja, halten wir ganz, ganz fest die Daumen und zeigen uns jetzt ganz patriotisch mit Hanna.

0: Applaus für Hannah und hoffentlich gibt's heute Abend ganz viel Applaus für unsere Fußballmannschaft. Jetzt aber ein ganz anderes Thema. Wir haben ja viele schöne Gründe zu feiern. Geburtstage, Hochzeiten und jetzt feiern wir eine Pensionierung mit dem Martin. Servus Martin.
1: Ja, grüß dich, hallo.
0: Der Martin aus Albach. Das heißt, war ja, heute dein letzter Arbeitstag, Martin?
1: Ja, genau.
0: Was ist das für ein Gefühl?
1: Ja, ein bisschen komisch noch, weil noch kann man nicht ganz glauben. Aber ich glaube, das wird sicher super werden.
0: Aber schon große Freude, oder?
1: Ja, ich denke schon. Aber das könnte nachher noch.
0: Martin, deine Lieben haben uns verraten. Ja. Deine Lieben haben uns verraten, du gehst gerne auf die Alm. Du kochst gerne, du fährst E-Bike, du bist Kassier beim Kameradschaftsbund, du bist Mäß in der Kirche. Was ist jetzt die Nummer 1 von all deinen Hobbys?
1: Ja, das ist eigentlich die Alm und Mäßen ja ganz gerne. Eigentlich im Moment ist eher.
0: Also alles sehr gern, alles eher gleichwertig.
1: Ja, fast, kann man schon sagen.
0: Martin, das darf ich mal vorlesen, wer für dich geschrieben hat. Lieber Martin, lieber Papa, wir wünschen dir alles Gute für die Pensionierung. Jetzt hast du mehr Zeit für all deine Hobbys. Bleib so, wie du bist. Wir wünschen dir beste Gesundheit, deine Familie.
1: Also super, ja. Das ist eine Überraschung. Das freut mich.
0: Martin, auch wir wünschen natürlich alles Gute zur Pensionierung. Es gibt für dich einen Gutschein von der Kummerer Alm in Elmau. Der Gutschein kommt in den nächsten Tagen. Der Musikwunsch, der kommt schon jetzt. Und zwar wünscht dir deine Familie Peter Alexander mit Feierabend.
1: Ah, super, ja, danke. Super Lied, ja.
0: Martin, alles Gute für die Pension. Genieße es. Und jetzt wünsche mir einen schönen Feierabend.
1: Okay, danke schön, ja.
0: Alles Gute, servus.
1: Servus, danke.

0: Feierabend für immer heißt es seit heute für den Martin in Albach. Noch einmal alles Gute zur Pensionierung. Aber Martin, dir wird bestimmt nicht langweilig mit deinen vielen Hobbys. Auf alle Fälle, genieß es. In Kürze feiern wir einen 70. Geburtstag und davor sage ich noch Hallo.
1: Ja, grüß euch, Urenstimm, da ist die Resi. Mal bitte spielen wir heute von der Gruppe Stark am Berg ein Flutzliedl. Ich lasse die Maria und der Martin schön grüßen, die Frieda und Sepp, die Hilde, die Resi und der Franz sind dumpen. Und all meine Freunde einen schönen Abend. Besonders an Daniel nachträglich alles Gute für Stark am Berg. Danke dir, pfiat dich.

0: die Wunschhotline auf Radio U1 Tirol und wir haben den nächsten schönen Grund zum Feiern. Wir feiern den 70. Geburtstag mit dem Albert Schmidt in Ranken. Schönen guten Abend, Albert.
1: Grüß dich.
0: Und seid ihr schon beim Feiern heute?
1: Nein, noch nicht.
0: Noch nicht. Aber steht ja das Wochenende nein. Vor der Tür, also da wird dann das ganze Wochenende gefeiert, oder?
1: Ja, ich mein schon.
0: Albert, dann darf ich da mal vorlesen, wer für dich geschrieben hat.
1: Ja.
0: Lieber Albert, zum 70. Geburtstag wollen wir herzlichst gratulieren und stimmen ein. Möge dein neues Lebensjahr für dich und deine Zilli voll schöner Momente sein. Von Sellrhein bis Ranken, quer durch Tirol, natürlich auch bei der Post bekannt, der Schmidt Ali wird er überall genannt. Bleib bitte gesund und so wie du bist, das passt perfekt, das wissen wir ganz genau. Alles Gute wünschen Charlie, Karin und Florian aus Bettnau.
1: Öha, danke.
0: Überraschung super. Gelungen.
1: Gut. Ja, danke, super.
0: Die haben uns noch ein bisschen was verraten, Albert. Der Ali ist eine Perle von Mensch mit vielen Badenkindern. Er lässt sich nicht unterkriegen und ist ein echter Buckler. Sein Herz hat er schon ewig und treu an seiner Zilli vergeben, aber Kater Carolo kommt auf keinen Fall zu kurz.
1: Ja.
0: Das heißt, du bist auch Katzenliebhaber.
1: Ja, sicher.
0: Ja, Albert, wir wünschen dir natürlich auch alles Gute zum 70. Geburtstag. So ein runder Geburtstag ist schon was Besonderes, oder?
1: Ja, sicher.
0: Es gibt für dich einen Gutschein von der Pulvermacher Almhütte und dem Pulvermacher Dorfcafé Restaurant in Fieberbrunn. Und die Gratulanten haben sich auch Musik für dich gewünscht. Und zwar Alpenbrass Tirol mit dem Land Tirol die Treue.
1: Ja, gut, danke.
0: Albert, alles super. Gute zum Geburtstag. Lass dich feiern und verwenden. Schönen Abend.
1: Danke.
0: Servus.

0: Die Alpenbrass Tirol hat aufgespielt für den Albert Schmidt in Ranken zum 70. Geburtstag. Noch einmal alles Gute zum Geburtstag, natürlich auch im Namen vom gesamten Radio U1 Tirol Team. Schönen Abend, schöne Party, schönes Geburtstagswochenende. Radio U1 Tirol ist ja auch Ihr Wohlfühlprogramm und gleich gibt's ganz was Entspanntes von Frank Sinatra. Und falls Sie Ihr Lieblingslied noch vermissen, rufen Sie an 052 42 61 030 Durchwahl 31.
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23: Hallo Heinrich, grüß dich, da ist die Ruth. Mei, bin ich wieder froh, dass ich dich her.
0: Gerade im letzten Augenblick habe ich noch gehört, habe mir gedacht, muss ich anrufen. Hoffentlich hast du einen Platz für mich und würdest mir einen Wunsch erfüllen. Und wünschen tat ich mir von Frank Sinatra My Way. Und grüßen tat die ganz liebe Lisbeth in Albach und die Lisi in Innsbruck und die Familie Ladner in Urgen. Und dir, lieber Henrik, einen schönen Fußballabend. Danke dir. Ciao. Pfiati.
1: Danke, Ruth. Ja, wir werden gewinnen heute Abend, dieses Fußballspiel. Und du gewinnst jetzt Frank Sinatra My Way.

0: U1 verwöhnt Ihre Ohren mit so wunderbarer Musik von Frank Sinatra, My Way.
1: Hallo U1, das ist Waltraud aus Kirchberg und ich wünsche mir bitte von den Alpenkavaliere, es ist schön, dass du da bist. Grüß alle meine Kegler. Danke.
0: Ebenfalls, liebe Grüße, schön, dass Sie dabei sind auf der Wunschhotline auf Radio U1 Tirol mit Henrik Eder. Und falls Sie Ihr Lieblingslied noch vermissen, 052 42 61 030 Durchwahl 31.

0: die Wunschhotline auf Radio U1 Tirol. Hallo.
1: Paul, da ist der Malko aus dem Zellerland. Ich wünsche mir Rocky vom Frank Baren und den Gruß an den Simon Hotzer von Ramstag.
0: Spielen wir sehr gerne. Frank Farian, Rocky.

0: Heute Abend, 21 Uhr, Österreich gegen Spanien. Das wird spannend, spannend, spannend. Und dazu gibt es ein Radio U1 Tirol Public Viewing. Mehr dazu gleich nach dem nächsten Musikwunsch.
1: Hallo U1, hier spricht die Elisabeth. Ich wünsche mir heute von der 7er Partie die besten Jahre. Dankeschön.
0: Sehr gerne.

0: 18:44 Uhr, der Countdown läuft noch 2 Stunden und 16 Minuten und dann ist Anpfiff zum spannenden Spiel Österreich gegen Spanien. 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
1: Hallo U1, da spricht die Hilda. Ich wünsche mir heute ein Netzstickel vom Zillertal-Schmiss und grüßen möchte mit dem Stickel die Schmidhofer-Hettwig in Bügen. Danke.
0: Dann würde ich sagen, grüß Gott, liebe Leitln.

0: So klingt Ihre Lieblingsmusik auf Radio U1 Tirol. Ich sage wieder Hallo und schönen Abend.
1: Hallo Arthur, ich bin Ida. Hallo Henrik. Ich freue mich, deine Stimme wieder zu hören und dass du wieder auf Sendung bist. Da ist die Ida und wünschen täte mir heute bitte ganz gern von Hummus und sag's mir bitte, was normal ist. Vielen, vielen Dank, Henrik, und einen schönen Abend und danke, danke, danke nochmal.
0: Ebenfalls einen schönen Abend. Hier kommt ein Hummus.

0: Normal.
1: Humus auf Radio U1 Tirol, 8 Minuten vor 7. Ein Musikwunsch geht sich noch vor den Nachrichten aus und einige Musikwünsche gibt's noch in der nächsten Stunde. Ganz genau, einer klingt so. Den kennen wir. Hansi Hinterseher, ich sitze auf einem Storn. Den hören wir gleich.
2: Das Wunschkonzert macht am Sonntag eine Pause. 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
3: Hallo U1, da ist die Roswitha. Ich würde gerne meiner Nachbarin, meiner Campingnachbarin, einen Wunsch erfüllen. Vom Hansi Hinterseer. Ich sitze auf dem Stornhallern. Vielen Dank.

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2: Mit Hannes Haab. Die großen Ölkonzerne sollen sich ein Körperlgeld bei den Spritpreisen im Vormonat verdient haben. Der ÖMTC kritisiert heute, dass die Spritpreise im Vergleich zum Rohölpreis zu langsam gesunken sind. Benzin hat im Schnitt um 10 Cent, Diesel um gut 13 Cent weniger gekostet. Wie es mit den Preisen auch wegen der kommenden Sommerferien weitergeht, haben wir Dominik Graf vom Autofahrerclub gefragt.
3: Üblicherweise sieht man schon zu den Ferien hin einen Anstieg, vor allem beim Benzinpreis. Aus unserer Sicht sollte es aber dennoch so sein, dass wenn die Rohölpreise so deutlich fallen, man an den Tankstellen auch einen sinkenden Effekt sieht und die Ferien sich hier nicht so klar zeigen.

0: Kroatien auf Urlaub fährt, sollte am besten am Weg in Slowenien oder direkt in Kroatien tanken, ist der Tipp vom ÖMTC, weil die Preise dort tiefer sind als in Österreich. Der oberste Gerichtshof hat heute den Schuldspruch gegen René Benko wegen betrügerischer Krieder bestätigt. Den Teilfreispruch hat der OGH aufgehoben und zur Neuverhandlung an das Erstgericht in Innsbruck zurückgewiesen. Der Signa-Gründer hat im Oktober 2 Jahre Haft bekommen. Nachdem in Niederösterreich im Bezirk Baden gestern eine tote 70-Jährige gefunden wurde, ist heute das Ergebnis der Gerichtsmedizin gekommen. Fremdverschulden wird da ausgeschlossen. Die Frau dürfte unglücklich gestürzt sein und sich dabei tödlich verletzt haben. Eine Pflegerin hat die Frau gefunden und die Rettung angerufen. Für die 70-Jährige ist aber jede Hilfe zu spät gekommen. Heute Abend heißt es Daumen drücken für Österreich. Unser Fußballnationalteam trifft im 16. Finale dieser WM auf Spanien. Österreich ist klarer Außenseiter. In den Wettbüros bekommt man für einen Österreich-Sieg das 8- bis 10-fache des Einsatzes zurück. Und trotzdem trauen nicht wenige Fußballexperten dem ÖFB-Team eine Überraschung zu. Vor allem, je länger es aus Sicht der Österreicher kein Gegentor aufzuholen gilt. Anpfiff ist um 21 Uhr im SoFi-Stadion in LA. 2000 Österreicher sind live vor Ort.
1: Noch die gute Nachricht von Tirol Straßen, es sind uns keine Behinderungen bekannt. Wir wünschen eine gute Fahrt. Zum Teil gibt es noch angenehme Sonnenstrahlen über Tirol bei angenehmen Temperaturen zwischen 14 und 26 Grad. Wie geht's morgen am Freitag weiter? Es kommt ein bisschen Wind, der bringt einige Wolken, die bringen ein bisschen Regen, aber teilweise wird es auch trocken bleiben. Es gibt einige Sonnenstunden und Temperaturen bis 29 Grad.
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1: 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Schauen Sie vorbei, feiern Sie mit. Ab 20 Uhr sind die Experten an Bord und um 21 Uhr ist Anpfiff. Vielleicht wollen Sie live dabei sein, wenn Österreich heute Spanien besiegt. Das sage ich jetzt einmal so ganz voller Optimismus. In dieser Stunde gibt es auch noch Musikwünsche. Zum Beispiel ist die Sauerkrautpolka von Gaspakos gleich im Programm. Und den Anfang macht jetzt diese Dame.
3: Hallo U1, hier spricht die Hildegard aus Reute. Ich wünsche mir bitte das Lied von Tommy Steib, unser Lied, das von Liebe singt. Und grüße herzlichst das gesamte Super U1-Team.
1: Danke, liebe Hildegard. Tommy Steib haben wir im Programm, dieses Lied leider nicht. Ich hoffe, Sie freuen sich auch über Der Mensch, der die versteht. Damit schönen Abend, alles Liebe, schon heute ein schönes Wochenende. Bis demnächst auf Ihrem Lieblingssender. Das war 2 Stunden mit Henrik Eder. Servus.

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1: Mit Hannes Haab. Alle Fußballfans in Österreich drücken den ÖFB-Kickern die Daumen, wenn es im Match gegen Europameister Spanien in Los Angeles um die Sensation bei der Fußball-WM geht. Die Spanier sind die klaren Favoriten, aber Österreich will es Spanien so schwer wie möglich machen und die geringe Chance auf den Aufstieg ins Achtelfinale nutzen. In den nächsten 5 Jahren soll knapp ein Drittel der heimischen Gletscher verschwunden sein. Auch die Pasterze am Großglockner wird schon bald den Status als größter Gletscher Österreichs verlieren. Das Abschmelzen des sogenannten Hufeisenbruchs steht in den kommenden Monaten bevor, sagt uns der Alpenverein. Was das für die kommenden Jahre bedeutet, weiß Gletscherforscherin Andrea Fischer.
2: Wir erwarten in den nächsten Jahren besonders rasche Veränderungen, die eben in Kombination mit der Zunahme von Starkniederschlägen durchaus auch zu Vermurrungen und zu Massen.

0: Pfützenbewegungen im Unterlauf führen können.
1: Auch durch die geringere Eis- oder Schneeschmelze wird in den Flüssen Wasser fehlen, sagt Fischer. Einen Freispruch hat es für Ex-FPÖ-Politiker und Ex-Vizekanzler Heinz-Christian Strache am Wiener Landesgericht gegeben im Untreueprozess in der sogenannten Lebensversicherungskausa. Ein Schöffensenat hat den Vorwurf der Untreue gegen ihn und einen weiteren Mitangeklagten zurückgewiesen. Gut eine Woche nach dem Doppelerdbeben in Venezuela grenzt eine Rettungsaktion an ein Wunder. Den Rettungskräften aus 7 Ländern ist es gelungen, einen 43-Jährigen aus den Teilen eines eingestürzten 7-stöckigen Gebäudes zu retten. Um zu dem Mann vorzudringen, haben die Helfer den Schuttberg ganz vorsichtig abtragen müssen, um weiteres Einstürzen zu verhindern.
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